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1: Ich bin Christian Lang. 2:0 gewonnen. Im dritten Spiel unter Jürgen Klopp hat die Nationalmannschaft in der Nations League den ersten Sieg eingefahren. In München schlug die DFB-Elf Serbien durch Tore von Tom Bischoff und Florian Wirtz. Thomas Bremser berichtet.
2: Mit viel Spielfreude gewinnt das junge Team völlig verdient gegen allerdings auch schwache Serben. Von Beginn an viel Zug nach vorne, eine Menge Torschüsse und Kombinationen. Dazu starke Leistungen von Pavlovic, Bischoff, Wirtz und Neuling Scherhand. Am Ende schickt Klopp 5 Neulinge aufs Feld, darunter der 1000. Debütant der DFB-Geschichte, Mika Bauer von Celtic Glasgow. Nach dem Spiel umarmt Klopp seine Spieler und hofft jetzt auf seinen ersten Auswärtssieg in Griechenland.
1: In der Straße von Hormuz ist ein Tanker unter Beschuss geraten. Nach Angaben der britischen Behörde für Sicherheit in der Schifffahrt brach an Bord ein Feuer aus. Die Besatzung konnte sich in Sicherheit bringen. Wie groß die Schäden sind und ob Umweltgefahren drohen, ist noch unklar. Eine Raumkapsel der US-Firma SpaceX hat in Rekordzeit die internationale Raumstation ISS erreicht. Dragon dockte nur 7 Stunden und 55 Minuten nach dem Start an. So schnell war noch kein US-Raumschiff laut NASA seit Beginn der ISS-Ära. 4 Astronauten sind am Donnerstagvormittag vom Weltraumbahnhof Cape Canaveral in Florida gestartet. Ein Nymphensittich hat sich auf das Münchner Oktoberfest verirrt und es sich im Hofbräu-Festzelt gemütlich gemacht. Der zutrauliche Vogel landete auf der Schulter einer Bedienung und ließ sich von den Anwesenden mit Nüssen versorgen. Das hat die Feuerwehr mitgeteilt. Weil unklar war, wem der Nymphensittich gehört, brachten ihn die Einsatzkräfte ins Tierheim Riem. Dort sucht man jetzt nach seinem Besitzer.
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3: Und aktuell für dich, normaler Verkehr auf den Straßen in der Region. Egal wo es hingeht, gute Fahrt.
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4: Der heutige Freitag zeigt sich durchwachsen. In der ersten Tageshälfte kann es vereinzelt noch ein bisschen regnen. Später am Nachmittag gibt es dann Sonne bei Höchstwerten um die 20 Grad.
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1: Ich bin Christian Lang. Erleichterung bei den deutschen Fußballfans. Im dritten Spiel unter Jürgen Klopp hat die Nationalmannschaft in der Nations League den ersten Sieg eingefahren. In München schlug die DFB-Elf Serbien mit 2:0. Die Tore haben Tom Bischoff und Florian Wirtz geschossen. Jürgen Klopp über den komplett umgekrempelten Kader nach dem Spiel im ZDF.
2: Also das ist einfach, die Jungs haben das, die haben das einfach insgesamt sehr gut gemacht. Wenn du kompakt verteidigst, dann kannst du Fußballer auf den Platz bringen. Wenn du das nicht tust, dann brauchst du nur Renner. Und der Mix aus Fußball und Einstellung war heute top. Ich habe den Jungs gesagt, das muss unsere Benchmark, das muss unsere Baseline sein. Das ist das, was wir wollen. Ob wir das jetzt direkt immer hinkriegen, das haben wir mal dahingestellt. Ja. Aber das Spiel haben wir gespielt.
1: Am Sonntag geht es für die DFB-Elf in der Nations League schon weiter. Dann muss man auswärts gegen Griechenland ran. Die Bundeswehr bekommt ein eigenes Drohnenregiment für den Kampf gegen unbemannte Systeme. Bis zu 600 Soldatinnen und Soldaten sollen Reichweiten bis 500 Kilometer abdecken. Das hat Verteidigungsminister Pistorius auf dem Truppenübungsplatz Bergen in Niedersachsen angekündigt. Das erste Drohnenregiment soll bis 2027 stehen. Die wichtige Bahnstrecke zwischen Hannover und Berlin wird ab heute Morgen 5 Uhr für fast 14 Monate komplett gesperrt. Die Bahn erneuert Gleise, Weichen, Oberleitungen und modernisiert etwa 2 Dutzend Bahnhöfe. Fernzüge werden über Braunschweig und Magdeburg umgeleitet und brauchen zwischen Hannover und Berlin etwa 80 Minuten länger. Schon wieder Testchaos an den bayerischen Gymnasien. Der für gestern angesetzte Jahrgangsstufentest Mathematik für die 10. Klassen ist vorab geleakt worden. Im Internet kursierten vor dem Prüfungstermin bereits Fotos der originalen Aufgabenstellungen. Laut Kultusministerium gab es an einer Schule ein Versehen, deswegen wurden die Testfragen öffentlich. Das Ministerium hat den Schulen empfohlen, den Test zu Übungszwecken zwar durchzuführen, aber nicht zu benoten.
0: 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Normaler Verkehr auf den Straßen in der Region für dich gut und sicher ankommen. 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
3: Der heutige Freitag zeigt sich durchwachsen. In der ersten Tageshälfte kann es vereinzelt noch ein bisschen regnen. Später am Nachmittag gibt es dann Sonne bei Höchstwerten um die 20 Grad.
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1: Ich bin Christian Lang. Guten Morgen. 2:0 gewonnen. Im dritten Spiel unter Jürgen Klopp hat die Nationalmannschaft in der Nations League den ersten Sieg eingefahren. In München schlug die DFB-Elf Serbien durch Tore von Tom Bischoff und Florian Wirtz. Thomas Bremser berichtet.
2: Mit viel Spielfreude gewinnt das junge Team völlig verdient gegen allerdings auch schwache Serben. Von Beginn an viel Zug nach vorne, eine Menge Torschüsse und Kombinationen. Dazu starke Leistungen von Pavlovic, Bischoff, Wirtz und Neuling Scherhand. Am Ende schickt Klopp 5 Neulinge aufs Feld, darunter der 1000. Debütant der DFB-Geschichte, Mika Bauer von Celtic Glasgow. Nach dem Spiel umarmt Klopp seine Spieler und hofft jetzt auf seinen ersten Auswärtssieg in Griechenland.
1: In der Straße von Hormuz ist ein Tanker unter Beschuss geraten. Nach Angaben der britischen Behörde für Sicherheit in der Schifffahrt brach an Bord ein Feuer aus. Die Besatzung konnte sich in Sicherheit bringen. Wie groß die Schäden sind und ob Umweltgefahren drohen, ist noch unklar. Eine Raumkapsel der US-Firma SpaceX hat in Rekordzeit die internationale Raumstation ISS erreicht. Dragon dockte nur 7 Stunden und 55 Minuten nach dem Start an. So schnell war noch kein US-Raumschiff laut NASA seit Beginn der ISS-Ära. 4 Astronauten sind am Donnerstagvormittag vom Weltraumbahnhof Cape Canaveral in Florida gestartet. Ein Nymphensittich hat sich auf das Münchner Oktoberfest verirrt und es sich im Hofbräu-Festzelt gemütlich gemacht. Der zutrauliche Vogel landete auf der Schulter einer Bedienung und ließ sich von den Anwesenden mit Nüssen versorgen. Das hat die Feuerwehr mitgeteilt. Weil unklar war, wem der Nymphensittich gehört, brachten ihn die Einsatzkräfte ins Tierheim Riem. Dort sucht man jetzt nach seinem Besitzer.
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3: Aktuell hast du normalen Verkehr auf den Straßen in der Region. Gute Fahrt.
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4: Der heutige Freitag zeigt sich durchwachsen. In der ersten Tageshälfte kann es vereinzelt noch ein bisschen regnen. Später am Nachmittag gibt es dann Sonne bei Höchstwerten um die 20 Grad.
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Hier die aktuellen Meldungen von den Straßen bei uns in der Region. Besonders vorsichtig solltest du auf der A93 Weiden in Richtung Regensburg fahren. Zwischen den Anschlussstellen Schwandorf Süd und Teublitz kommt es zu Behinderungen wegen eines defekten Fahrzeugs.

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10: Ich bin Christian Augustin. Schönen guten Morgen. In der Straße von Hormuz ist ein Tanker unter Beschuss geraten. An Bord brach ein Feuer aus. Die Besatzung konnte sich aber in Sicherheit bringen. Wie groß die Schäden sind und ob Gefahren für die Umwelt drohen, ist noch unklar. In der für den weltweiten Energiehandel wichtigen Straße von Hormuz kam es zuletzt regelmäßig zu Beschuss. Der Iran blockiert im Konflikt mit den USA den Verkehr durch die Meerenge fast komplett. Eine Raumkapsel der US-Firma SpaceX hat in Rekordzeit die internationale Raumstation ISS erreicht. Dragon dockte nur 7 Stunden und 55 Minuten nach dem Start an. So schnell war noch kein US-Raumschiff seit Beginn der ISS-Ära. Die 4 Astronauten starteten gestern Vormittag vom Weltraumbahnhof Cape Canaveral in Florida aus. Die deutsche Fußballnationalmannschaft hat den ersten Sieg unter Bundestrainer Jürgen Klopp eingefahren. Das Team setzte sich in der Nations League gegen Serbien mit 2:0 durch. Die Tore in München schossen Tom Bischoff in der 39. Minute und Florian Wirtz nach einer Stunde. Ein Spiel gibt es noch in dieser Länderspielphase und zwar am Sonntag in Griechenland.
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12: A3 Passau-Nürnberg zwischen Sinzing und Nittendorf. Da sind Rehe auf der Fahrbahn. Da bitte vorsichtig fahren. Gute Fahrt.
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12: Da haben wir schon einen, der kam gerade über WhatsApp rein. In Pollenried steht einer bei der Kirche Richtung Hemau. Danke fürs Melden. Wenn du auch was hast, Staus oder Blitzer, kannst du gerne auch eine kurze WhatsApp schreiben an die 0160 89
7: 70 89 7. 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
13: 13 Grad messen wir in Regensburg-Schillerwiesen, 12 Grad sind es in Langweid im Landkreis Kelheim. Heute gibt es einen Mix aus Sonne und Wolken. Die Temperaturen, die sinken heute das erste Mal unter 20 Grad ab. Wir bekommen 19 in der Spitze.
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12: Morgen.
13: Guten Morgen. Es ist Freitag. Es ist fast Wochenende.
12: Heute nochmal durchhalten. Schaffen wir aber easy.
13: Klar.
12: Ist
13: machen
12: doch
13: wir gemeinsam.
12: Ja, klaro. Holly Humberstone jetzt zum Start in diesen Freitag um Punkt 6 mit To Love Somebody hier bei deinen Gong FM Wachmachern. Guten Morgen.

6.08 Uhr, die angenehme Stimme von Olivia Dean zum Start in den Freitag. Jetzt für dich David Guetta, Anne-Marie und Coi Leray mit Baby Don't Hurt Me hier auf Regensburgs Hitradio.

Taylor Swift um 6.18 Uhr hier auf Gong FM. Und das war richtig geil gestern. Jürgen Klopp hat mit der deutschen Nationalmannschaft seinen ersten Sieg feiern können. Deutschland hat Serbien in München mit 2:0 geschlagen und diesmal hat die Mannschaft aber mal richtig Gas gegeben. Tom Bischoff hat kurz vor der Pause das 1:0 gemacht und wie der Mann sich gefreut hat. Auf den Knien ist er geschlittert, der hat sich fast die Hose abgerissen vom Körper, so doll hat der Mann sich gefreut. Und Florian Wirtz hat in der 61. dann das 2:0 gemacht. Klopp hat auch ordentlich durchgewechselt und einigen jungen Spielern mal eine Chance gegeben. Im Torwart Jonas Urbich und links außen war Derry Scherhan von Freiburg am Start. Die haben ihr Debüt gefeiert. Später sind dann auch Said Elmada, der Kölner, und Mika Bauer reingekommen. Bauer hat dabei sogar DFB-Geschichte geschrieben. Er ist der 1000. Spieler gewesen, der für Deutschland aufgelaufen ist. Und ich sage jetzt schon mal, merkt euch das, merkt ihr das? In 10 Jahren wird das mal eine Wer-wird-Millionär-Frage. Wer war der 1000. Spieler in der DFB-Geschichte? Mika Bauer. Ja, und für Klopp ist der Sieg damit auch ein kleiner Befreiungsschlag, war ja ein bisschen holprigerer Start, aber man muss sagen, das war jetzt richtig gut. Viel Zeit zum Durchatmen bleibt jetzt nicht unbedingt, denn am Sonntag geht's schon weiter und zwar wieder gegen Griechenland, dann sogar in Griechenland, in Thessaloniki wird gespielt. Gutes Ding, das hat richtig Spaß gemacht gestern zum Gucken und was auch richtig Spaß macht, sind die Jungs. Another holländisches DJ-Duo. Reißen aktuell alles ab, was es gibt. Jeden Club, Ibiza, Tulum, ganz egal. Und jetzt hörst du sie hier auf Gong FM. Regensburgs Hitradio. Talk to you. Guten Morgen.

0: Sean Paul, She Doesn't Mind um 6.25 Uhr. Wir checken noch vor 6:30 die Straßen, damit du gut durchkommst hier auf Gong FM.
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0: 6.28 Uhr, guten Morgen.
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10: Der SSV Jahn Regensburg hat gestern eine Niederlage einstecken müssen. Im Freundschaftsspiel gegen die WSG Tirol haben wir mit 0:6 leider verloren. Allerdings hatte Trainer Sascha Hildmann das Spiel am Kaulbachweg auch dazu genutzt, um verschiedene Sachen auszuprobieren. Am Dienstag trifft der Jahn dann im Toto-Pokal auf Unterhaching.
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0: A3 Passau Nürnberg zwischen Sinzing und Nittendorf. Da sind immer noch die Rehe auf der Fahrbahn. Kann die da mal wer wegmachen, bitte? Danke, gute Fahrt.
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0: Kam gerade einer rein über WhatsApp und zwar von Christian. Er schreibt, hallo, guten Morgen. Guten Morgen zurück. Blitzeranhänger in Abensberg in der Hauptstraße statt auswärts. Er glaubt in der Straubinger Straße. Das checken wir gleich nochmal gegen, aber da wird auf jeden Fall geblitzt. Wenn du auch was hast, Staus oder Blitzer, kannst du gerne durchgeben. 0160 89 70 89 7.
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10: 12 Grad messen wir in Regensburg am Dom, 13 sind es in Wackersdorf im Landkreis Schwandorf. Heute gibt es einen Mix aus Sonne und Wolken bei maximal 19 Grad.
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10: Soll ich dir sagen, warum heute ein guter Tag ist, Jonas?
0: Warum?
10: Ich habe gerade einen Fünfer bei mir in der Hosentasche gefunden.
0: Geil.
10: Ich bin reich.
0: Geil.
10: Ich bin reich, was kostet die Welt?
0: Und ich kann nur sagen, Christian hat natürlich recht, das ist die Straubinger Straße.
10: Super, Christian, kriegst einen Fünfer von mir. Ich hab gerade einen zufällig da.
0: Punkt 6:30 Uhr, du bist bei Gong FM, guten Morgen.

0: Regensburgs Hit Radio, Michael Patrick Kelly mit Wildfire.
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3: Gute Nachrichten für einige Amazon Prime-Kunden. Der Bundesgerichtshof hat die Preiserhöhung aus dem Jahr 2022 gekippt. Damals ist nämlich der Jahrespreis von 69 auf 89,90 Euro gestiegen, ohne ausdrücklich überhaupt die Zustimmung der Kunden da irgendwie zu befragen. Für Altkunden gelten deshalb erstmal wieder die alten Preise. Wer seitdem mehr gezahlt hat, kann grundsätzlich Geld zurückfordern über die Verbraucherzentrale NRW.
0: Die Polizei in Greensboro im US-Bundesstaat North Carolina hat gepostet, wer in der Nacht festgenommen wird, müsse zur Strafe Taylor Swifts neuen Song in Dauerschleife hören. Der Post ging viral, Swifties fanden das aber natürlich nicht ganz so lustig. Deshalb gab es dann auch direkt die Entschuldigung hinterher. Wir entschuldigen uns dafür, die Taylor-Bots aufgescheucht zu haben. Bitte hören Sie weiterhin The Life of a Showgirl. Mann, wirklich.
3: Heute ist der Gib deinem Auto einen Namentag. Ich habe meinen Renault Clio immer Cleopatra genannt. Und du so?
0: Meine Autos haben alle keine Namen. Ich bin froh, dass sie fahren. Sag ich dir ganz ehrlich. Oh
1: Mann. 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

6.46 Uhr, Bruno Mars mit I Just Might hier auf Regensburgs Hitradio. Gleich will ich noch Jay Sean und Lil Wayne. Vorher gibt's Martin Garrix und Ed Sheeran mit Repeated hier bei deinen Gong FM Wachmachern. Wunderschönen guten Morgen.

0: 6.53 Uhr, Jay Sean und Lil Wayne mit Down hier auf Gong FM und gleich für dich. Tiesto mit Lay Low.
1: Und Tame Impala mit Dracula. Den Sound gibt's noch in der nächsten halben Stunde für dich, nur hier auf Gong FM.
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21: Ich bin Christian Augustin. Guten Morgen. Für den Einsatz gegen unbemannte Systeme plant die Bundeswehr ein eigenes Drohnenregiment. Bis zu 600 Soldatinnen und Soldaten decken nach den Plänen Entfernungen von rund 500 Kilometern ab. Das erklärt der Verteidigungsminister Boris Pistorius auf dem Truppenübungsplatz Bergen in Niedersachsen. Das erste eigenständige Drohnenregiment der Bundeswehr ist voraussichtlich im Laufe des kommenden Jahres bereit. Eine Raumkapsel der US-Firma SpaceX hat in Rekordzeit die internationale Raumstation ISS erreicht. Dragon dockte nur 7 Stunden und 55 Minuten nach dem Start an. So schnell war noch kein US-Raumschiff seit Beginn der ISS-Ära. Die vier Astronauten starteten gestern Vormittag vom Weltraumbahnhof in Florida aus. Die deutsche Fußballnationalmannschaft hat den ersten Sieg unter Bundestrainer Jürgen Klopp eingefahren. Das Team setzte sich in der Nations League gegen Serbien mit 2:0 durch. Die Tore in München schossen Tom Bischoff in der 39. Minute und Florian Wirtz nach einer Stunde. Ein Spiel gibt es noch in dieser Länderspielphase, und zwar am Sonntag in Griechenland.
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0: Wir schauen in die Gong-FM-Region. A3 Passau-Nürnberg zwischen Sinzing und Nittendorf in beiden Richtungen. Gefahr, da sind immer noch die Rehe auf der Fahrbahn. A93 Holledau Richtung Regensburg. Einfahrt Regensburg-Kumpfmühl, da steht ein defekter LKW, da ist der rechte Fahrstreifen blockiert. Gute Fahrt.
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0: Landkreis Kelheim wird geblitzt. Mauern bei Neustadt am Bushäuschen steht einer. Den hat der Joe gemeldet. Danke dir fürs Melden. Wenn du auch was hast, kannst du kostenlos durchrufen. 0800 0800 89 7.
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1: 12 Grad messen wir in Regensburg an der OTH, 12 Grad außerdem in Langweid, Landkreis Kelheim. Heute gibt es einen Mix aus Sonne und Wolken, 19 Grad werden es maximal, deswegen solltest du noch nicht wissen, was du anziehst. Ein dicker Strickpulli.
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0: Morgen.
1: Morgen. Irgendwie fühlen sich 19 Grad im Sommer anders an als 19 Grad im Oktober, oder?
0: Das muss man wohl so sagen. Das sind sehr weise Worte um diese Uhrzeit.
1: Ja, aber macht nichts. Können wir wieder die flauschigen Pullis rausholen.
0: Macht gar nichts. Ich habe gestern schon überlegt, ob ich mal meinen richtig dicken, gestrickten Pulli anziehe heute. Aber die Blöße möchte ich mir noch nicht geben.
1: Hast du mal geguckt, was ich anhabe? Da passe ich 3-mal rein in den Pulli.
0: Na, nach Weihnachten ist dann vielleicht soweit.
1: Danke. Danke, danke. Der Ton ist für heute gesetzt. Wettervorhersage, Streit.
0: Punkt 7 haben wir es. Jetzt Tame Impala und Jenny mit Dracula hier auf Gong FM.

0: 7.09 Uhr, du hast Gong FM, guten Morgen.
1: Wenn man Becky aktuell auf ihren Nachbarn anspricht, dann geht der Puls direkt durch die Decke. Nimm uns kurz mit.
0: Ja, der Typ vergisst eins.
1: Ja, merkst du schon, da ist der Hass auf der Zunge so groß, da kommen die Wörter nicht mehr richtig raus.
0: Der Typ vergisst einfach aktuell seine Terrassenlampe auszuschalten und das ist an sich ja nicht schlimm, aber die scheint direkt zu mir ins Schlafzimmer. Vorhang bringt nichts, Rollo bringt nichts, bringt wirklich gar nichts. Wenn ich könnte, würde ich da was rüberschmeißen und diese Lampe ausschalten.
1: Du hast gestern gesagt, ein Gurkenglas.
0: Ja, oder Eier. Aber das war privat. Das habe ich privat gesagt. Auf jeden Fall habe ich noch nicht so ganz rausgefunden, wo der wohnt und deswegen solltest du mich hören. Schalt deine Terrassenlampe aus, bitte.
1: Ja, wenn Sprit nicht schon teuer genug ist, dann wird es auf jeden Fall die Elektrizitätsrechnung am Ende des Jahres. Wie sieht's mit dir aus? Was sind deine verrückten Nachbarschaftsgeschichten? Wir sammeln diesen Morgen. Schreib uns gerne. Geht auch über Insta, gongfm89-7.

0: an dich da draußen. Hast du auch irgendwie eine komische, verrückte, eklige Story mit deinem Nachbarn, dann wollen wir sie auf jeden Fall unbedingt hören.
1: Mimi aus Mötzing hat sich auf Insta gemeldet, gongfm89-7.
2: Hallo Becky und Jonas, ich mache mich gerade für die Arbeit fertig und ich erinnere mich an einen Tag, wo ich mal von der Arbeit nach Hause gekommen bin und meine Nachbarn ganz, ganz viel Porzellan auf unsere Straße geworfen haben, als eine Art Hochzeitsbrauch. Und einer ist da einfach mit so einer fetten Toilettenschüssel gekommen und hat die da hingeworfen. Und das war natürlich ein komischer Anblick.
1: Ja, das natürlich, das hat ordentlich gepoltert.
0: Die haben Polterabend. Mein Papa würde auch mit einem Klo kommen zum Polterabend, wirklich.
1: Warum würde er...
0: Achso, ja, wir brauchen Kontext. Mein Papa ist hat seine eigene Firma und der kümmert sich um Bäder und Heizungen und so weiter.
1: Der wird ein richtig gutes Klo mitbringen.
0: Ja, also der baut nicht unseres daheim aus und bringt das. Nein, ist egal. Also solltest du auch irgendwie eine komische Story mit deinem Nachbarn haben, dann schick sie uns gerne. 0160 89 7 0 89 7. Wir hören uns das an, den ganzen Morgen noch.

0: 20 nach 7 haben wir es. Tyler und Sarah Larsen hast du gehört hier auf Gong FM.
1: Ich habe aktuell ein bisschen Stress mit meinem Nachbarn. Er weiß es zwar nicht, aber ich habe innerlich ganz viel Stress wegen dem Herrn, weil der schaltet einfach sein Terrassenlicht nicht aus und das scheint direkt zu mir ins Schlafzimmer. Deswegen ein paar Probleme aktuell mit dem Schlafen. Frage an der Stelle.

0: Kong FM 727 Backstreet Boys mit Bottle Up aus dem Paw Patrol Film hier auf Regensburgs Hitradio. Gleich gibt's noch News aus Regensburg und der Region hier auf Regensburgs Hitradio.
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0: Guten Morgen.
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8: Unbekannte haben in der Nacht zum Mittwoch von einem Renault-Händler 3 Fahrzeuge geklaut. Ihr Wert über 100.000 Euro. Die Täter sind mit einem Sattelschlepper angerückt, um die Autos wegzuschaffen. Man möchte meinen, das hat irgendwer gesehen. Aber nee, die Polizei, die Regensburg, die bittet auf jeden Fall um Zeugenhinweise.
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0: A3 Passau-Nürnberg zwischen Sinzing und Nittendorf, da sind immer noch diese Rehe auf der Fahrbahn. Auf beiden Fahrbahnen da bitte vorsichtig fahren. A93 Holledau Richtung Regensburg. Einfahrt Regensburg-Kumpfmühl, da steht immer noch der defekte LKW, da ist der rechte Fahrstreifen blockiert. Gute Fahrt.
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0: Landkreis Schwandorf-Neuenburg, Rötzerstraße bei der Tankstelle statt auswärts wird geblitzt. In Abensberg in der Straubinger Straße bei Tempo 50. Im Landkreis Regensburg in Nittendorf in der Deuerlinger Straße auch bei 50. Und im Landkreis Kelheim-Mauern bei Neustadt steht einer am Bushäuschen. Danke an alle fürs Melden. Und wenn du auch was hast, Staus oder Blitzer, gerne eine kurze WhatsApp an die 0160 89 70 89
7: 7. 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
8: 12 Grad messen wir in Obertraubling, 15 aktuell in Beratshausen im Landkreis Regensburg. Heute teilweise bewölkt, teilweise sonnig. So Richtung Nachmittag wird es dann wahrscheinlich ein bisschen schöner draußen werden. 19 Grad werden es heute maximal.
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0: Morgen.
8: Guten Morgen.
0: Wie geht's, wie steht's?
8: Gut. Ich werde langsam wach. Nein, ich bin natürlich schon längst wach. bei dir?
0: Ich bin schon die ganze Zeit wach. Seitdem um 20 nach 4 mein Wecker geklingelt hat, bin ich
8: hinaufgestiegen
0: auf diesem Bett und war das Leben selbst.
8: Du hast Gott.

0: Regensburgstadt Radio mit Somber. Wir haben 7.40 Uhr gleich, Punkt genau.
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3: Es gibt gute Nachrichten für einige Amazon Prime-Kunden. Der Bundesgerichtshof hat die Preiserhöhung von 2022 gekippt. Damals ist nämlich der Jahrespreis von 69 Euro auf 89,90 gestiegen, ohne ausdrücklich Zustimmungen der Kunden. Für Altkunden gelten deshalb jetzt erstmal wieder die alten Preise. Wer seitdem mehr gezahlt hat, kann grundsätzlich Geld zurückfordern über die Verbraucherzentrale NRW.
0: Die Polizei in Greensboro im US-Bundesstaat North Carolina hat gepostet, wer in der Nacht festgenommen wird, müsse zur Strafe Taylor Swifts neues Song in Dauerschleife hören. Der Post ging viral. Swifties fanden das natürlich nicht ganz so lustig, wer hätte
3: natürlich
0: es gedacht.
3: Nicht.
0: Deshalb gab es dann die Entschuldigung direkt hinterher. Wir entschuldigen uns dafür, die Taylor-Bots aufgescheucht zu haben. Bitte hören Sie weiterhin The Life of a Showgirl.
3: Heute ist der Gib deinem Auto einen Namentag. Mein Renault Clio. Habe ihn selig. Ja, ihm gibt's noch, ich muss ihn abgeben, Leasing abgelaufen. Hieß immer Cleopatra.
0: Guck mich nicht so an, meine Autos haben keine Namen. Meine Autos sollen fahren, das machen sie Gott sei Dank. Meine Autos, mein Auto.
3: Die wissen, 6 Autos hat die Frau.
0: Nein, ich wünschte.
3: Ein Porsche, ein Mercedes.
0: Ich wünschte.
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0: 7.53 Uhr, Punkt genau und gleich für dich in der Gong FM Playlist. Will und Ingrosso mit Dreamer.
1: Mit dabei außerdem One Republic. Den Sound noch in der nächsten halben Stunde für dich hier auf Gong FM.
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10: Ich bin Christian Augustin. Schönen guten Morgen. Kampf gegen Drohnen. Für den Einsatz gegen unbemannte Systeme plant die Bundeswehr ein eigenes Drohnenregiment. Bis zu 600 Soldatinnen und Soldaten decken nach den Plänen Entfernungen von rund 500 Kilometern ab. Das erklärt der Verteidigungsminister Boris Pistorius auf dem Truppenübungsplatz Bergen in Niedersachsen. Das erste eigenständige Drohnenregiment der Bundeswehr ist voraussichtlich im Laufe des kommenden Jahres bereit. Bei Schulprotesten in Frankreich sind knapp 2000 Menschen festgenommen worden. Den meisten wirft man Gewalt zum Beispiel gegen Einsatzkräfte vor. Gut 300 Polizisten wurden verletzt. Heute bleiben wegen der Proteste rund 400 Schulen geschlossen und bieten nur Fernunterricht an. Seit Ende der vergangenen Woche demonstrieren Schülerinnen und Schüler in ganz Frankreich gegen marode Schulgebäude, überfüllte Schulklassen und zu wenig Lehrkräfte. Die deutsche Fußballnationalmannschaft hat den ersten Sieg unter dem neuen Bundestrainer Jürgen Klopp eingefahren. Das Team setzte sich am Abend in der Nations League gegen Serbien mit 2:0 durch. Die Tore in München schossen Tom Bischoff in der 39. Minute und Florian Wirtz nach einer Stunde. Ein Spiel gibt es noch in dieser Länderspielphase. Das ist am Sonntag auswärts in Griechenland.
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0: Keine Meldungen für dich. Gute Fahrt.
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0: Landkreis Kelheim, Mauern bei Neustadt, wird geblitzt am Bushäuschen. In Nittendorf, im Landkreis Regensburg, Deuerlinger Straße bei Tempo 50. In Abensberg, in der Straubinger Straße, steht auch einer in der Nähe der Bushaltestelle, da ist auch 50 erlaubt. Landkreis Schwandorf, Neuenburg, Rötzer Straße, bei der Tankstelle stadtauswärts wird geblitzt. Und in Schwandorf, in Freihölz, bei der Kapelle bei Tempo 60. Danke an Sandra, Nicole, Christina, Nadine und Joe fürs Melden. Und wenn du auch was hast, Staus oder Blitzer, kannst du auch gerne kostenlos immer durchrufen. 0800 0800 89.7, deine Service-Hotline.
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1: 13 Grad messen wir in Regensburg am Donaustrand, 12 Grad sind es in Wackersdorf im Landkreis Schwandorf. Heute gibt es einen Mix aus Sonne und Wolken. Wir drücken mal die Daumen, dass es trocken bleibt. Wenn du gerade vor dem Kleiderschrank stehst, pack mal eine Jacke mit ein, ist doch sehr frisch draußen. Höchsttemperaturen liegen heute bei 19 Grad. Damit haben wir auch die Tiefsttemperaturen der Woche erreicht. Morgen und am Sonntag ist dann teilweise bewölkt, teilweise sonnig bei 22 Grad und es bleibt trocken.
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0: Morgen.
1: Guten Morgen. Heute haben wir einen kuscheligen Tag vor uns.
0: Nein, ich habe dich unterbrochen. Mein Fehler, du bist dran.
1: So ist es. Ich finde, es ist immer gar nicht so schlimm, wenn es ein bisschen bewölkt in der Früh ist. Kann man kuschelige Sachen anziehen, warme Tasse Tee trinken und es geht einfach so viel entspannter rein in den Tag.
0: Und dazu gibt's immer voll die Hits. Eine entspannte Nummer, neue Musik, One Republic gibt's jetzt hier bei deinen Gong FM Wachmachern. Need Your Love. Schönen Start an den Freitag wünschen wir. Guten Morgen.
1: Guten Morgen.

8.08 Uhr, Gong FM und gleich mit allem, was am Wochenende so in Regensburg und der Region los ist. Vorher Ugel, Topic und Daycon mit I Adore You hier auf Regensburgs Hit Radio.

0: Gong FM, 8.16 Uhr, Tiffany Harris mit Vertigo.
1: Was ist heute los? Was steht am Wochenende an? Das klären wir genau jetzt. Wir haben zum Beispiel heute direkt das Herbstfest am Bio-Donaumarkt. Ab 14 Uhr gibt es auf Höhe vom Haus der Bayerischen Geschichte Live-Musik, ganz viel Streetfood und andere leckere Sachen. Wird bestimmt ganz, ganz schön. Also wenn du Zeit hast und ein bisschen schlendern möchtest, vielleicht auch einfach mal raus möchtest, schau da unbedingt vorbei.
0: Morgen sehen wir uns dann für Yoga und Brunch im Katzentempel. Eine Stunde kannst du dich entspannen, während Katzen wahrscheinlich über dich drüber laufen. Und danach gibt es dann super Frühstück. Am Sonntag wird es dann auch nochmal ein bisschen sportlich. Da haben wir dann das Finale der zweiten Baseball-Bundesliga Süd in der Armin-Wolf-Arena.
1: Für mehr Veranstaltungen kannst du dich aber natürlich auch jederzeit einklicken, reinklicken und draufklicken. Über Instagram @89_7.
0: Jetzt Axwell und Ingrosso mit Dreamer hier auf Regensburgs Hitradio. Guten Morgen.

0: Neue Single von Ray Garvey zusammen mit Imran Rivers hier auf Gong FM um 8.24 Uhr. Wir checken noch vor 8:30 die Straßen. Es gibt noch News aus Regensburg und der Region. Alles hier auf Regensburgs Hit Radio.
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0: 8.27 Uhr, guten Morgen.
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10: Jugendfeuerwehren aus dem nördlichen Landkreis üben auf dem Blümelhof außerhalb von Teugen, das ist im Landkreis Kelheim, wie man einen Großbrand bekämpft. Deswegen sind heute fast 400 Einsatzkräfte mit bei der Übung dabei. Wenn du irgendwo Blaulicht siehst, wundere dich also nicht. Dazu kommen etwa 40 Fahrzeuge und Spürhunde, die Verletzte dann suchen sollen.
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0: Aktuell keine Meldungen für dich. Gute Fahrt.
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0: Landkreis Kelheim, Mauern bei Neustadt wird geblitzt am Bushäuschen. Außerdem in Nittendorf im Landkreis Regensburg-Deulinger Straße bei 50. Abensberg-Straubinger Straße auch Tempo 50. In der Nähe der Bushaltestelle steht einer. Wir schauen noch nach Neuenburg. Im Landkreis Schwandorf, Rötzer Straße bei der Tankstelle wird statt auswärts geblitzt. Außerdem in Schwandorf in Freihölz. Da steht er bei der Kapelle bei Tempo 60. Und in Burglengenfeld steht einer in der Josephine-Haas-Straße. Danke an alle fürs Melden. Wenn du auch was hast, Staus oder Blitzer, ganz egal, kannst du kostenlos melden. Per WhatsApp auch 0160 89 70 89 7.
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10: 13 Grad messen wir aktuell in Regensburg-Prüfening. 15 sind es in Hemau im Landkreis. Heute teilweise bewölkt. Die Sonne schaut wahrscheinlich erst am Nachmittag so richtig vorbei. Es wird auch ein bisschen kühler als in den letzten Tagen. 19 Grad maximal.
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0: Morgen.
10: Guten Morgen.
0: Du hast Streit mit deinem Nachbarn, habe ich gehört, aber es ist eher so eine einseitige Nummer.
10: Ja, der ist ja nie daheim. Ich würde ihm ja gerne sagen, was mein Problem mit ihm ist, aber ich sehe den nie. Der hat nämlich seine Terrassenlampe immer nicht ausgeschalten. Das leuchtet direkt bei mir ins Schlafzimmer rein.
0: Das ist sehr unangenehm. Da beneide ich.
10: Ja, du beneidest mich auf jeden Fall nicht.
0: Nee, tue ich nicht. Hast du verrückte Stories mit deinen Nachbarn? Egal, lustig, eklig, gruselig, kannst du gerne rüberschicken an die 0160 89 70 89 7. Deine Nummer ins Gong FM Studio. Und bis dahin gibt's immer voll die Hits.
10: Bibi Rexha mit New Religion. Für die drehen wir jetzt alle ein kleines Stück lauter. Du hast Gong FM, schön, dass du dabei bist.

0: 8.38 Uhr. Du bist bei Gong FM, neue Musik von Loy und David Puentes.
1: Gibt's irgendeine Geschichte, die dich mit deinem Nachbarn entweder auf komische Weise, auf eklige Weise oder auf unangenehme Weise verbindet? Das ist unser Thema heute Morgen. 0160-89-70-89-7. Was haben wir denn da alles?
0: Anna aus Regensburg.
2: Hey Becky, hi Jonas. Ich habe eine lustige Nachbarn-Story. Und zwar habe ich damals in einer winzigen Einzimmerwohnung gelebt und ich wusste nicht, dass meine Nachbarin in meine Wohnung gucken kann. Und das Erste, was sie zu mir gesagt hat, als wir uns frisch kennengelernt haben, war: Wow, hast du ein schönes Bett. Und da habe ich mich wirklich ein bisschen beobachtet gefühlt.
0: Das ist auch so eine Sache, den Kommentar würde ich mir, glaube ich, sparen. So als wenn ich das vielleicht darauf hinweisen.
1: Man kann nie nackig in dieser Wohnung rumlaufen dann.
0: Vielleicht darauf hinweisen und sagen: Weißt du, was bei dir richtig gut zur Couch passen würde? Schöne Vorhänge.
1: Außerdem hat Kai aus Regensburg uns geschrieben: Guten Morgen, ihr zwei. Ich habe mal ein Auslandsjahr in England gemacht und da sehen doch alle Häuser gleich aus. Ganz verrückt. Auf jeden Fall konnte man bei meinem Haus durch den Garten hinten zur Terrassentür immer reingehen. Leider hatte ich mich nach einer durchzechten Nacht im Haus geirrt und bin da sozusagen bei meinem Nachbarn eingebrochen. Also bin ich die schlimme Nachbarschaftsgeschichte.
0: Stimmt, man kann auch selber der schlimme Nachbar sein. Das vergisst man ja auch ganz oft.
1: Ja, vielleicht hast du bei deinem Nachbarn ja auch mal unangenehme Gefühle ausgelöst, Jonas.
0: Bestimmt.
1: Bestimmt. Ich nicht. Ich bin ein guter Nachbar. Nur bei meinem würde ich aktuell gerne die Terrassenlampe ausschießen.
0: 20,
1: macht die nicht aus.
0: 20 von 9 haben wir es. Deine Geschichte kannst du auch gerne mit uns teilen. Ganz easy über Instagram. GongFM89_7.

0: 8.53 Uhr, Eminem und Rihanna und gleich für dich.
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0: Snoop Dogg und Pharrell Williams.
2: Außerdem haben wir Jason Derulo mit dabei. Für den gleich mal alle laut aufdrehen, auch im Büro oder auf dem Weg in die Arbeit. Michiko gleich hier auf Gong FM.
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19: Ich bin Christian Augustin. Guten Morgen. Die USA haben eine mittlerweile dritte Flugzeugträgerkampftruppe sowie weitere Kriegsschiffe in den Nahen Osten geschickt. Neben Schiffen treffen Marine und Matrosen dort bis Ende November ein. Damit erhöhen die USA ihre Truppen in der Region auf bis zu 10.000 Soldatinnen und Soldaten. Man vermutet, dass nach den wichtigen Parlamentswahlen in Washington Anfang November neue Angriffe auf den Iran starten. Bei Schulprotesten in Frankreich sind knapp 2000 Menschen festgenommen worden. Den meisten wirft man Gewalt zum Beispiel gegen Einsatzkräfte vor. Gut 300 Polizisten wurden verletzt. Heute bleiben wegen der Proteste rund 400 Schulen geschlossen und bieten nur Fernunterricht an. Seit Ende der vergangenen Woche demonstrieren Schülerinnen und Schüler in ganz Frankreich gegen marode Schulgebäude, überfüllte Schulklassen und zu wenig Lehrkräfte. So kann es jetzt weitergehen. Die deutsche Fußballnationalmannschaft hat den ersten Sieg unter dem neuen Bundestrainer Jürgen Klopp erreicht. Das Team setzte sich am Abend in München in der Nations League gegen Serbien mit 2:0 durch. Ein Spiel gibt es noch in dieser Länderspielphase. Das ist am Sonntag auswärts in Griechenland.
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0: Aktuell keine Meldungen für dich. Gute Fahrt.
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0: Landkreis Regensburg. Nittendorf. Säulinger Straße Tempo 50. Abensberg-Straubinger Straße Tempo 50. In der Nähe der Bushaltestelle wird geblitzt. Außerdem haben wir noch im Landkreis Schwandorf in Burglengenfeld einstehen. Josefine-Haas-Straße. Und in Schwandorf-Freihölz bei der Kapelle bei Tempo 60. Danke an alle fürs Melden. Und wenn du auch was hast, kannst du auch gerne kostenlos durchrufen. 0800 0800 89 7.
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2: 13 Grad messen wir in Regensburg am Arnoldsplatz, 16 sind es in Abensberg. Heute gibt es einen Mix aus Sonne und Wolken. Wir drücken einfach mal die Daumen, dass die Sonne dann später am Nachmittag mit dazu kommt. 19 Grad maximal. Wenn du noch nicht aus der Tür raus bist, nimm auf jeden Fall eine kuschelige Jacke mit.
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0: Morgen, wir haben es Punkt 9 an diesem Freitag. Das Wochenende ist in greifbarer Nähe.
2: Ich würde mir jetzt dann erstmal einen Tee kochen.
0: Ja, was denn für einen?
2: Früchtetee.
0: Ein Früchtetee.
2: Früchtetee.
0: Das ist doch lecker, ist doch gut. Ich mache mir gleich einen Energy auf. J-Lo.

9:09 haben wir Snoop Dogg und Pharrell Williams jetzt mit Drop It Like It's Hot. In 10 Minuten sprechen wir über deine verrücktesten Nachbarschaftsgeschichten. Was hast du so erlebt? Vielleicht auch traumatische Erlebnisse. Schreib uns gerne 0160 89 7 0 89 7. Deine Nummer ins Gong FM Studio.

0: 9:20 Uhr haben wir es. Du bist bei Gong FM, Kygo und Khalid mit Save My Love.
1: Ich habe aktuell Stress mit meinem Nachbarn.
0: Einseitigen Stress.
1: Ja, er weiß nichts davon, aber ich habe richtig Stress mit dem, weil der macht immer seine Terrassenlampe nicht aus. Und diese Terrassenlampe scheint direkt zu mir ins Schlafzimmer. Ich kann nicht schlafen. Es hilft kein Vorhang, es hilft wirklich auch kein Rollo, weil das ist Flutlicht, was der da hat.
0: Aber warum machst du das Rollo nicht richtig runter?
1: Naja, weil ich ja zu einer unchristlichen Uhrzeit aufstehe dann den ganzen Häuserblock gefühlt aufwecke, indem ich diesen Rollo immer... Also er ist schon immer halb unten, sodass ich dieses Licht nicht mehr direkt im Gesicht habe.
0: Aber
1: der geht ja dann halt auch nicht zu.
0: Der
1: hätte dann noch diese kleinen Schlitze drin. Jetzt habe ich überlegt, vielleicht könnt ihr mir da alle mal helfen. Was kann ich machen? Ich muss auf jeden Fall rausfinden, was die Eingangstür für den netten Herrn ist. Ich habe schon überlegt, Eier rüber zu schmeißen.
0: Nein, das machen wir nicht.
1: Gurkenglas?
0: Ich würde nur Gurken werfen.
1: Weil ja, ist ja
0: Gurken
1: auch eklig.
0: Schmecken nicht.
1: Weil irgendwie befürchte ich auch, der ist in Urlaub gefahren. Das ist jetzt, also ungelogen, das ist jetzt schon der dritte Tag, wo dieses Licht morgens, mittags, abends leuchtet.
0: Und Strom ist auch nicht so günstig heutzutage.
1: Ich bin gestern extra lange wach geblieben, weil ich mir gedacht habe, okay, vielleicht geht der ja abends raus zum Rauchen. Ich weiß ja nicht, wann der...

0: mal heimkommt oder sowas. Nee, nichts passiert.
1: Und deswegen, wenn du Tipps hast, wie Becky mit dieser Situation am besten umgehen soll.
0: Was soll ich schmeißen?
1: Oder ob jemand vielleicht einen Rambock hat. Gerne hier vorbeibringen im Funkhaus oder einfach eine entspannte WhatsApp schreiben. 0160 89 7 0897, deine Nummer. Ins Glück für Becky hier auf Gong FM. 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

0: 9.27 Uhr. Kamrad mit seiner aktuellen Single Love Sober hier auf Gong FM.
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0: 9.28 Uhr.
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0: A93 Holledau Richtung Regensburg. Einfahrt Regensburg-Kumpfmühl. Da steht der defekte LKW. Da ist der rechte Fahrstreifen blockiert. Gute Fahrt.
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0: Regensburg-Alte-Nürnberger Straße bei Tempo 30 steht einer. In Burglengenfeld im Landkreis Schwandorf in der Josephine-Haas-Straße auch. Wenn du was hast, Staus oder Blitzer, gerne kostenlos melden. 0800 0800 89 7.
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8: 14 Grad messen wir am Eisernen Steg bei uns in Regensburg. 16 sind es in Langquart im Landkreis Kelheim. Heute gibt es einen Mix aus Sonne und Wolken bei maximal 19 Grad.
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8: Guten Morgen.
0: Morgen zusammen.
8: Es ist schon so gut wie Wochenende. Paar Stunden noch und dann können wir die Füße hochlegen. Toll, oder?
0: Und dann ist ja auch gleich schon Mittagspause.
8: Ja, auf die freuen wir uns als erstes.
0: Und dann wird sowieso nicht mehr richtig gearbeitet.
8: Genau. Du hast Gong FM. Jetzt lauter aufdrehen für Teddy Swims, Mr. Know-It-All. Das ist der Sound von Regensburgs Hitradio.

0: 9.38 Uhr. Bei dem Wetter gerne ins Kino gehen. Ist immer eine schöne Sache. Neuer Film, checken wir jetzt aus.
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0: Jetzt neu, Digger.
3: Alles verändert sich. Du weißt schon, an einem Tag bist du eine Katze oder ein König. Am nächsten Tag bist du bloß noch Asche in der Dose.
0: Digger Rockwell ist der mächtigste Mann der Welt. Er will beweisen, dass er die Menschheit retten kann. Das Problem? Ausgerechnet er selbst hat die Katastrophe ausgelöst, die die Welt ins Chaos stürzt.
4: Digger hat uns in diese Scheiße geritten und Digger gräbt uns da auch wieder raus.
5: Verdammte Scheiße, legen wir los.
0: Jetzt muss Digger seinen eigenen Fehler wieder gut machen. Dabei wird seine Rettungsmission immer absurder und gefährlicher. Denn er muss nicht nur die Menschheit retten, sondern auch mit den Folgen seines eigenen Handels klarkommen.
4: Wenn nichts mehr hilft, knall ihm die Wahrheit hin. Die knallharte Wahrheit. Einfach bang, bang, bang. Woo!
0: Woo! Tom Cruise spielt Digger und zeigt sich dabei mal ganz anders als in seinen typischen Actionrollen. Mit dabei unter anderem die deutsche Schauspielerin Sandra Hüller und John Goodman. Digger, ab sofort im Kino.
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0: 9.51 Uhr. Wir bleiben in der nächsten Stunde hier auf Gong FM bei Klassikern. Justin Timberlake mit Sexy Back.
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19: Ich bin Christian Augustin. Seit Tagen protestieren in Frankreich Schülerinnen und Schüler gegen marode Gebäude und zu wenig Lehrer. Die Proteste liefen an vielen Orten aus dem Ruder. Es wurden Feuer gelegt und Polizisten verletzt. Mittlerweile hat man knapp 2000 Beteiligte festgenommen. Heute bleiben wegen des Protests in Frankreich gut 400 Schulen geschlossen und bieten nur Fernunterricht an. Bundesfinanzminister Lars Klingbeil hält trotz der Kritik aus dem Kanzleramt an der Zuckersteuer fest. Er geht davon aus, dass diese auch kommt und sich die Koalition schnell darüber einigt. Das Bundeskanzleramt stoppte gestern den Entwurf des Ministers zur Einführung einer Steuer auf zuckerhaltige Getränke vorerst. Erster Sieg unter Bundestrainer Jürgen Klopp. Die deutsche Fußballnationalmannschaft hat am Abend in München ihr drittes Nations League Gruppenspiel gegen Serbien mit 2:0 gewonnen. Die Torschützen waren Tom Bischoff und Florian Wirtz. In dieser Länderspielphase wartet nun noch ein Spiel auf die DFB-Elf. Am Sonntag geht's auswärts gegen Griechenland.
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0: A93 Holledau Richtung Regensburg, Einfahrt Regensburg, Kumpfmühl. Da steht ein defekter LKW. Der rechte Fahrstreifen ist blockiert.
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0: Haben wir im Landkreis Schwandorf Burglengenfeld ein, Josefine-Haas-Straße. Dann haben wir noch in Regensburg-Alte-Nürnberger Straße bei Tempo 30 einen stehen. Im Landkreis Regensburg in Nittendorf, Deuerlinger Straße in der Nähe vom Supermarkt wird auch noch geblitzt. In Regensburg-Kamerstraße haben wir... Also schon wieder Freitag. Haben wir auch einstehen, wollte ich sagen. Und in Regensburg in der Rauberstraße wird auch geblitzt. Und wir schauen noch rüber nach Regenstauf in Landkreis Regensburg. Da wird in der Lohstraße geblitzt. Danke an alle fürs Melden. Wenn du auch was hast, Staus oder Blitzer, kannst du gerne mal kostenlos anrufen. 0800 0800 89 7 oder eine WhatsApp schreiben an die 0160 89 70
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1: 14 Grad messen wir in Regensburg am Dom, 14 außerdem auch in Burglengenfeld. Heute gibt es einen Mix aus Sonne und Wolken. 19 Grad werden es maximal und wir schauen auch schon direkt mal in Richtung Wochenende. Teilweise bewölkt und sonnig, so geht's rein in den Samstag und auch in den Sonntag. Heute sind die Temperaturen ja eher so, morgen und am Sonntag gehen sie dann aber wieder über die 20-Grad-Marke. Wir bekommen 22 Grad in
0: ich
1: der Spitze.
0: Ich will ein Geräusch für Samstag und Sonntag noch hören.
1: Cool, oder?
0: Unser hauseigenes Soundboard.
1: Ja.
17: Jetzt weiter mit mehr Musik. 10 Uhr. Wir starten in eine neue Stunde für deinen extra langen Musikvormittag.

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1: Demokratie kann auch Party. Bei der langen Nacht der Demokratie wird heute in Regensburg diskutiert, ausprobiert und miteinander ins Gespräch gekommen. Es geht um Demokratie, aber nicht als trockenen Schulstoff. Stattdessen gibt es verschiedene Aktionen und Veranstaltungen rund um die Frage, wie wollen wir eigentlich zusammenleben? Ein Abend zum Mitmachen, Zuhören und Diskutieren. Also Demokratie mal anders, offen, bunt und mitten in Regensburg. Heute ab 19 Uhr im Thurn-Dittmar-Palais. Match oder Ghosting? Erst Herzklopfen, dann plötzlich keine Antwort mehr. Genau darum geht's bei Unmatched. Das Theaterstück nimmt dich mit in die Höhen und Tiefen des Online-Datings. Euphorie trifft auf Ghosting, Selbstbewusstsein auf Selbstzweifel und Selbstinszenierung auf Einsamkeit. Eine Geschichte über die Suche nach Liebe in einer Welt voller Auswahl, aber mit großer Sehnsucht nach echter Verbindung. Heute Abend im Theatersaal des W1 in Regensburg. Die Tickets kosten 15 Euro.
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9: A6 Nürnberg Richtung Pilsen, zwischen Amberg West und Amberg Süd, 4 Kilometer Stau. A93 Richtung Regensburg fahren, zwischen der Einfahrt Siegenburg und dem Rastplatz Deutschmeister. Achtung, hier gefällt auch eine Ölspur auf der Autobahn. Und die B15 Landshut Richtung Saale Hauptfahren, zwischen Neufahren und Schilling Süd. Vorsicht bitte, hier liegen momentan Gegenstände auf der Fahrbahn.
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9: In Regensburg steht der Blitzer in der alten Nürnberger Straße und im Landkreis Neumarkt wird an der Hörmannsdorfer Kreuzung geblitzt, wenn man Richtung Hohenfels fährt. Hier gilt Tempo 60.
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9: Heute bleibt es erstmal bewölkt und regnet auch immer wieder leicht. Das so bei um die 20 Grad. Richtung Nachmittag, Richtung Abend wird es dann allmählich aber freundlicher. Es lockert etwas auf und die Sonne kommt raus. Und die Sonne ist auch der Trend für Samstag. Da wird es wieder deutlich freundlicher mit an die 20 Grad und lockeren Wolken. Am Sonntag sind die Wolken wieder etwas mehr. Auch da so um die 20 Grad. Fühlt sich allerdings ein bisschen frischer an. Und solltet ihr am Sonntag was unternehmen wollen, sind ja schon einige Herbstmärkte oder auch verkaufsoffene Sonntage bei uns in der Region. Nehmt auf jeden Fall einen Schirm mit, weil ihr wisst ja, es regnet immer nur dann, wenn man keinen Schirm dabei hat.
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23: Ich bin Moritz Einzel. Die Warenhauskette Galeria hat wieder einen Insolvenzantrag gestellt. Wie das Unternehmen mitteilte, soll der Betrieb in den noch 83 Filialen vorerst weitergehen. Die rund 12.000 Beschäftigten müssen nun um ihre Arbeitsplätze bangen. Ob sie Insolvenzgeld erhalten und ob bzw. welche Standorte schließen müssen, ist bislang unklar. Zu den Hintergründen machte Galeria keine Angaben. Es ist bereits der vierte Insolvenzantrag innerhalb von 6 Jahren. Die vom Kabinett beschlossene Pflegereform ist nach Ansicht des Deutschen Städtetags eine zusätzliche Belastung für die Kommunen. Die Bundesregierung lasse die Städte und Gemeinden finanziell erneut im Regen stehen, sagte Städtetagspräsident Jung den Zeitungen der Funke Mediengruppe. Der Leipziger Oberbürgermeister kritisierte besonders, dass keine Deckelung des Eigenanteils bei den Pflegekosten geplant sei. In Bremen beginnen heute Nachmittag die Feierlichkeiten zum morgigen Tag der Deutschen Einheit. Der amtierende Bundesratspräsident und Bremer Bürgermeister Bovenschulte blickt positiv auf mittlerweile 36 Jahre Einheit zwischen Ost und West. Der SPD-Politiker im ZDF.
0: Die Unterschiede sind viel, viel kleiner geworden und insgesamt hat sich ja unsere Gesellschaft in ganz Deutschland positiv entwickelt. Das zeigen jedenfalls die objektiven Zahlen. Dass trotzdem Unterschiede bleiben, das ist normal und das finde ich ehrlich gesagt auch gar nicht so schlimm. Ich meine, es bleiben auch Unterschiede zwischen Bremen und Bayern und da würde auch niemand sagen, das muss sich zu 100% angleichen, das würde auch niemand wollen.
23: Bis Sonntag sind in Bremen mehr als 700 Veranstaltungen geplant. In mehreren Bundesländern, auch in Bayern und im Ausland, gab es vorgestern eine Polizeiaktion gegen Nazi-Musik. Nun ist klar, die Beamten haben etwa 33.000 Tonträger gefunden, darunter CDs, Schallplatten und Kassetten. Das hat das Landeskriminalamt Mecklenburg-Vorpommern mitgeteilt. Das allermeiste wurde bei 4 Hauptbeschuldigten gefunden.
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1: A3 Regensburg Richtung Passau zwischen Deggendorf und Hengersberg 2 Kilometer Stau. A6 Nürnberg Richtung Pilsen zwischen Amberg West und Amberg Süd 5 Kilometer Stau. Und nochmal die A6 Nürnberg Richtung Pilsen zwischen Wernberg Ost und Leuchtenberg. Achtung, hier liegt ein Spanngurt auf der Fahrbahn. A93 Regensburg Richtung Holledau fahren zwischen der Einfahrt Siegenburg und dem Rastplatz Deutschmeister. Achtung, hier Gefahr durch eine Ölspur auf der Autobahn. Und dann habe ich noch für euch die B15 Landshut Richtung Saalhaupt fahren zwischen Neufahren und Schierling Süd. Achtung, hier momentan ein kaputter PKW auf dem Standstreifen, unterliegen Gegenstände auf der Fahrbahn. Außerdem auch Gefahr durch Personen auf der Fahrbahn. Hier bitte bremsbereit halten. Und zu guter Letzt noch die B85 Kam Richtung Amberg fahren zwischen dem Knotenkamm Süd in Janerhof und dem Knotenkamm West in Michelsdorf. Achtung, hier Gefahr durch Fahrradfahrer auf der Bundesstraße. Hier bitte auch bremsbereit halten.
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1: In Regensburg steht ein Blitzer in der alten Nürnberger Straße. Dann im Landkreis Kelheim wird in Peinken geblitzt, in der Hemauer Straße. Und unser Blitzermelder Manuel hat den gemeldet und ist gleich wieder in der Leitung. Manuel, hi, wo steht noch einer?
2: Da ist eine Lasermessung von Peinken Richtung Hemau. An besagter Stelle in Wald drin, da wird auf 60 reduziert. Also Geschwindigkeit beginnt mit 60 km/h mit sofort Kasse.
1: Okay, also Peinken Richtung Hemau fahrend im Wald im 60er-Bereich. Vielen Dank und ruf gerne nochmal an, wenn du was hast.
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1: In Regensburg am Bismarckplatz momentan bedeckt bei 15 Grad. In Schönsee im Landkreis Schwandorf messen wir 14 Grad und bei euch in Dietfurt im Landkreis Neumarkt derzeit an die 14 Grad. Heute ist es richtig herbstlich mit vielen Wolken, gelegentlichen Regenschauern und das bei Temperaturen von an die 20 Grad. Richtung Abend setzt sich aber dann schon wieder besser die Sonne durch. Der Wettertrend. Ab morgen wird es auch schon wieder freundlicher. Mit Temperaturen um die 20 Grad geht es bei uns durchs Wochenende. Am Samstag mehr Sonne, am Sonntag einige Wolken mit dabei, aber im Großen und Ganzen bleibt es trocken.
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0: Wohnzimmer. Morgen setzt Shakira in Madrid den Schlusspunkt ihrer World Tour. Amazon Music wird das Konzert aus der spanischen Hauptstadt weltweit in voller Länge live übertragen. Ab 20:45 deutscher Zeit bei Prime Video, auf dem Amazon Music Kanal bei Twitch und in der Amazon Music App. Das Ganze gehört zur Initiative The Women Shaping Latin Music, die Frauen unter anderem mit Schulungen und Angeboten für Gründerinnen unterstützen will. Also morgen Shakira live und das ganz ohne Konzertticket. Jennifer Lopez wird zur emotionalen Mama. Ihre Zwillinge Max und M sind 18 und ziehen jetzt fürs College aus. Und J-Lo gibt bei Insta zu, ich sitze hier und weine. Sie will die freie Zeit jetzt nutzen, um alte Träume wieder aufleben zu lassen und Neues auszuprobieren. Aber erstmal helfen Sport und ihre Beauty-Routinen gegen den Mama-Blues. Und stolz ist sie natürlich auch. Beide Kinder wurden an allen Colleges angenommen, an denen sie sich beworben haben. Und beide bekommen ein Stipendium.
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11: A6 Nürnberg Richtung Pilsen. Zwischen Amberg West und Amberg Süd 4 Kilometer Stau. Und Achtung bitte auf der B15 Landshut Richtung Saalhauptfahren. Zwischen Neufahrn und Schierling Süd. Hier Gefahr durch Gegenstände auf der Fahrbahn. Da steht ein kaputter PKW auf dem Standstreifen. Und bitte bremsbereit halten. Momentan nämlich auch Gefahr durch Personen auf der Fahrbahn.
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11: Blitzer steht im Landkreis Kelheim einmal in Painten in der Hemauer Straße in der 30er-Zone. Und wenn man von Painten Richtung Hemau fährt, auch da wird geblitzt, nämlich im 60er-Bereich im Wald.
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11: Heute ist es richtig herbstlich mit vielen Wolken, gelegentlichen Regenschauern und das bei Temperaturen von an die 20 Grad. Richtung Abend setzt sich aber dann schon wieder besser die Sonne durch. Der Wettertrend. Ab morgen wird es auch schon wieder freundlicher. Mit Temperaturen um die 20 Grad geht es bei uns durchs Wochenende. Am Samstag mehr Sonne, am Sonntag einige Wolken mit dabei, aber im Großen und Ganzen bleibt es trocken.
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0: uns auf. Alex Warren mit Fever Dream.
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20: Ich bin Moritz Einzel. Kommt doch noch das Aus für Galeria? Die angeschlagene Warenhauskette hat beim Amtsgericht Düsseldorf erneut Insolvenz beantragt. Der Geschäftsbetrieb der 83 verbliebenen Filialen soll erstmal weiterlaufen, heißt es. Tanja Wagner berichtet.
21: Galeria kommt aus den Finanznöten einfach nicht heraus. Es ist bereits die vierte Pleite innerhalb der letzten 6 Jahre. Dennoch will die Warenhauskette weitermachen. Der jetzige Insolvenzantrag soll dazu dienen, stabile Verhältnisse zu schaffen. Aktuell stehen auch 33 Warenhäuser auf dem Prüfstand. Denn nur wer profitabel wirtschaftet, soll bei Galeria eine Zukunft haben. Die rund 12.000 Mitarbeiter müssen nun erneut um ihre Arbeitsplätze bangen.
20: Die Bundeswehr soll erstmals ein Drohnenregiment bekommen. Der Wehrbeauftragte des Bundestags Otte findet das gut. Drohnen und Drohnenabwehr seien heute ein wichtiger Bestandteil moderner Landes- und Bündnisverteidigung, sagte er der Rheinischen Post. Die Aufstellung des Drohnenregiments sei daher ein folgerichtiger Schritt. Otte mahnte aber, dazu müsse es verlässlich verfügbares Material geben. Wegen heftiger Proteste im Land sind heute viele Schulen in Frankreich geschlossen geblieben. Hunderte Schulen bieten lediglich Online-Unterricht an. Hintergrund sind Demos von Jugendlichen gegen Lehrermangel und marode Schulgebäude. Bei Ausschreitungen wurden Brände gelegt und Polizisten attackiert. Knapp 2000 Demonstranten wurden festgenommen. Als dritte bayerische Hochschule nach LMU und TU München könnte die Uni Würzburg heute den Titel Exzellenzuniversität erhalten. Das würde bedeuten bis zu 15 Millionen Euro zusätzliche Förderung für die Forschung. An der Julius-Maximilians-Universität in Würzburg sind etwa 25.000 Studierende eingeschrieben.
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23: Das sieht gut aus. Aktuell keine größeren Staus gemeldet. Gute und freie Fahrt.
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23: Aber es wird geblitzt in Regensburg. Dr. Johann-Meyer-Straße bei Tempo 30. Dann in Regensburg in der Karmastraße Tempo 30. Nochmal Regensburg. Wörthstraße Tempo 30. In Regenstauf hier in der Sandstraße bei Tempo 20. In Köfering Schulstraße Tempo 30. Schwandorf in Industriestraße Tempo 30, dann Peinten, Hemauer Straße, markteinwärts, rechte Seite bei der Schule 30er-Zone und noch in Abensberg hier in der Straubinger Straße bei Tempo 50. Wenn du sonst noch was gesehen hast, melde Staus und Blitzer immer kostenlos bei uns unter 0800
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23: Aktuell haben wir in Regensburg am Audimax 16 und in Bruck in der Oberpfalz 15 Grad. Viele Wolken heute, keine Sonne, aber auch kein Regen. Maximal 21 Grad sind drin. Morgen Feiertag, der schönere Tag vom Wochenende mit ganz viel Sonne und bis zu 23. Am Sonntag eher grau bei bis zu 22 Grad.
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23: Die Polizei in North Carolina, die ist ganz schön funny. Die haben jetzt angekündigt, wer in der Nacht festgenommen wird, müsse zur Strafe Taylor Swifts neue Songs in Dauerschleife hören. Das war natürlich nur als Witz gemeint, bis ihnen klar wurde, dass sie selbst ja dann auch nonstop Taylor Swift hören müssen. Ich würde den Gefangenen die Wahl lassen. Entweder Taylor Swift in Endlosschleife oder sich die ganze Nacht von Travis Kelce schön tackeln lassen. Wir freuen uns auf Taylor Swift. Hören wir hier gleich direkt nach Rita Ora und Chris Brown und jetzt Alex Warren und Fever Dream auf Regensburgs Hitradio.

mit Taylor Swift. I knew it, I knew you. Geht's in Richtung Wochenende. Du hörst Gong FM am Freitagmittag. Es gibt mal wieder eine neue Studie, die zeigt, was wir nach Feierabend am liebsten machen. Restaurantbesuche zählen zu den liebsten Feierabendaktivitäten der Deutschen. Außerdem Sport, also Fitnessstudio meistens, und spazieren gehen. Ich frage mich, so viel mehr Möglichkeiten gibt es eigentlich auch nicht, oder? Fast 80% der 30- bis 49-Jährigen verbringen ihren Feierabend am liebsten scrollend auf dem Smartphone. Ja, und der Feierabend endet dann meist ziemlich abrupt. In dem Moment, in dem einem beim Einschlafen das Handy so sehr auf die Nase knallt. Wer kennt's nicht? Gestern bin ich übrigens eingeschlafen, während ich ein Stieleis gegessen habe. Das war auch sehr geil. Überleg mal, wie mein T-Shirt danach ausgesehen hat. Was heute in Regensburg so geht, das checken wir hier gleich nach Martin Garrix, BTS und jetzt alle Farben und As Far As Feelings Go auf Gong FM. 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

0: Du hörst Gong FM am Freitag. Heute Abend feiern wir in Regensburg die lange Nacht der Demokratie. Es geht um Demokratie, aber eben nicht als trockenen Schulstoff. Stattdessen gibt es verschiedene Aktionen und Veranstaltungen rund um die Frage, wie wollen wir eigentlich zusammenleben? Aber vorab, was bedeutet Demokratie denn überhaupt für dich, Felix aus Schwandorf?
1: Dass einfach jeder seine Meinung einbringen kann. Ich glaube, das ist ganz wichtig für eine Gesellschaft und so das wichtigste Gut auch. Und damit hat eben jeder seine Stimme.
0: Mhm. Marie aus Neutraubling sagt das hier über Demokratie.
2: Ja, also Demokratie bedeutet für mich Meinungsfreiheit. Es bedeutet für mich, dass alle Menschen

0: musikalisch richtig gut zusammen. Robin und Sarah Larsen mit Talk to Me Sarah. Zuerst hier gehört auf Gong FM.
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14: Kurz vor halb eins und eine Meldung von der A3 in Nürnberg Richtung Passau zwischen dem Kreuz Deggendorf und Hengersberg. 3 Kilometer Stau. Hier dauert es aktuell 11 Minuten länger.
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14: Geblitzt wird in Regensburg Dr. Johann Meyer Straße bei Tempo 30. Nochmal Regensburg Kamer Straße Tempo 30. Nochmal Regensburg Wörthstraße bei Tempo 30. Dann in Regenstau 4 in der Sandstraße bei Tempo 20. Köfering Schulstraße Tempo 30. In Schwandorf in der Industriestraße bei Tempo 30. Painten Hemauer Straße bei der Schule 30er-Zone und noch in Abensberg hier in der Straubinger Straße bei Tempo 50. Wenn du sonst was gesehen hast, freue ich mich immer über eine WhatsApp an die 0160 89 70 89 7.
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14: Aktuell in Regensburg an der Steinernen Brücke 17 und bei dir in Hausen 18 Grad. Viele Wolken heute, keine Sonne, aber auch kein Regen. Maximal 21 Grad sind drin. Morgen Feiertag, der schönere Tag vom Wochenende mit ganz viel Sonne und bis zu 23. Am Sonntag eher grau bei bis zu 22 Grad.
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0: Wer viel verdient, soll auch mehr Steuern zahlen. In Regensburg ist Greenpeace gerade unterwegs und trommelt für eine Milliardärsteuer. Wofür diese Steuergelder eingesetzt werden sollten und wie du deinen Teil dazu beitragen kannst, das ist unser Thema hier gleich. Direkt nach Olivia Dean, Megatrack von Jason Derulo, Don't Wanna Go Home. Und wir starten in die halbe Stunde mit Kygo, Khalid und Griffin und Save My Love auf Regensburgs Hitradio. Schönen Freitag. Yeah.

0: Olivia Dean. Geht's in Richtung Wochenende. Du hörst Gong FM um 20 vor 1. Morgen ist Feiertag, aber falls du morgen Nachmittag am Hyde-Platz unterwegs sein solltest, ist es nicht unwahrscheinlich, dass du auf Frank Gesche triffst. Zu übersehen ist er nämlich nicht. Mit seinem Fahrrad und einem bunt bemalten Anhänger ist er in der Innenstadt unterwegs. Im Namen von Greenpeace sammelt er Unterschriften und informiert über die Forderung nach einer Milliardärssteuer. Greenpeace findet nämlich, dass die Superreichen 2% mehr Steuern zahlen sollen, um die Allgemeinheit zu unterstützen. Frank, wofür sollen die Steuergelder denn deiner Meinung nach eingesetzt werden?
1: Zum einen zum Ausbau vom ÖPNV, dass die Leute im ÖPNV auch ordentlich vergütet werden. Das gehört genauso dazu und auch, dass der ÖPNV ausgebaut wird, dass am Land oder in den Städten die Leute erreichen, die mobil sein müssen.
0: Genau, wenn ihr mehr erfahren wollt oder mithelfen möchtet, schaut gerne morgen Nachmittag am Hyde-Platz vorbei oder informiert euch über die offizielle Greenpeace-Website. Frank, möchtest du unseren Hörern noch etwas mit auf den Weg geben?
1: Es ist nicht die Zeit, dass wir jetzt hier aufgeben dürfen. Es gibt viele gute Menschen, die was machen. Ich kann jetzt nicht hier einfach auf dem Sofa liegen. Wir sehen ja auch gerade wieder mit der Mineralölsteuer. ÖPNV wird sehr teuer und Benzin wird sehr vergünstigt.
0: Ja, vielen Dank, Frank. Greenpeace sagt, große Vermögen stärker besteuern und die zusätzlichen Einnahmen gezielt in sozialgerechten Klimaschutz- und Zukunftsinvestitionen stecken. Was meinst du dazu? Schreib's mir gerne aufs Gong FM Handy an die 0160 89 7 089 7.

0: ganz neu auf Gong FM. Sony Fodera und Let Me Be In Your Arms. Gleich gibt's einen Klassiker. Von dem Powerpark schlechthin, Beyoncé und Jay-Z, Crazy In Love, hören wir in der nächsten halben Stunde. Und um Punkt 13 Uhr Harry Styles und American Girls.
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0: Ich bin Moritz Einzel. Mit den zentralen Feiern zum morgigen Tag der Deutschen Einheit ist in diesem Jahr Bremen dran. Schon heute Nachmittag geht's los. Der aktuelle Bundesratspräsident und Bremer Bürgermeister Bovenschulte hat dem ZDF gesagt, natürlich gäbe es nach 36 Jahren Einheit immer noch Unterschiede zwischen Ost und West. Doch gerade darin sieht der SPD-Politiker eine Chance.
1: Eine wirkliche Stärke, die ergibt sich ja nicht durch Gleichförmigkeit, sondern dass jeder seine und ihre spezifischen Erfahrungen und Perspektiven einbringt, so wie wir das ja auch mit den Stadtmusikanten zum Ausdruck bringen. Die vier Tiere waren ja auch deshalb stark, weil sie aufeinander aufgebaut haben mit ihren eigenen Fähigkeiten und Erfahrungen. Also vier Esel zusammen hätten es auch nicht gebracht.
0: Bis Sonntag läuft in Bremen ein großes Bürgerfest, zum Beispiel mit Konzerten, Theater und Diskussionsrunden. Fehler mit Folgen bei der Berlin-Wahl. Das Ergebnis aus dem Wahlkreis Spandau 1 ist telefonisch falsch übermittelt worden. Eine Nachzählung hat ergeben, dass nicht die CDU-Kandidatin, sondern der AfD-Kandidat das Direktmandat geholt hat. Laut Landeswahlleitung wird sich die Zahl der Abgeordneten im neuen Berliner Abgeordnetenhaus nun von 158 auf 153 verringern. Die bislang letzte Insolvenz liegt erst gut 2,5 Jahre zurück. Nun hat die Warenhauskette Galeria den nächsten Insolvenzantrag gestellt. Der Betrieb in den 83 verbliebenen Filialen soll erstmal weiterlaufen, teilte das Unternehmen mit. Die 12.000 Beschäftigten müssen aber nun um ihre Arbeitsplätze bangen. Die Kartoffelernte in Bayern ist schlecht ausgefallen. Die Landwirte ernteten etwa 1,2 Millionen Tonnen Kartoffeln, 36,2% weniger als im Vorjahr, teilte das Landesamt für Statistik mit. Ende August hatte der Bayerische Bauernverband bereits geklagt, dass die extreme Hitze ab Ende Juni das Wachstum der Pflanzen gestoppt habe.
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2: Eine Meldung haben wir von der A3 in Nürnberg Richtung Passau. Zwischen dem Kreuz Deggendorf und Hengersberg 3 Kilometer Stau. Hier dauert es aktuell 10 Minuten länger.
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2: Geblitzt wird in Regensburg in der Lessingstraße bei Tempo 30, dann Regensburg-Furtmeierstraße bei Tempo 50, in Regenstauf in der Lohstraße bei Tempo 50, näher der Bushaltestelle, und in Peinten, Hemauerstraße bei der Schule in der 30er-Zone. Wenn du sonst auch noch was gesehen hast, dann ruf einfach kostenlos durch unter 0800 0800 89 7.
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2: Aktuell in Regensburg am Heidplatz 17 und in Burg Lengenfeld ebenfalls 17 Grad. Viele Wolken heute, keine Sonne, aber auch kein Regen. Maximal 21 Grad sind noch drin. Morgen am Feiertag der schönere Tag vom Wochenende mit ganz viel Sonne und bis zu 23. Am Sonntag dann eher grau bei bis zu 22 Grad.
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2: Wie viele Schritte machst du so am Tag? Wenn du Kinder hast oder ein Kind hast, dann machen die vermutlich mehr. Eine Studie hat jetzt nämlich ergeben, 3- bis 4-Jährige machen im Schnitt 18.000 Schritte pro Tag. Ja, da sag ich als Mama eines 4-Jährigen, das stimmt leider manchmal. Aber wir wissen ja auch, das ist nur eine vorübergehende Phase, bis sie dann irgendwann ein Handy haben.

Feiertag. Auch wenn du es vermutlich eh auf dem Schirm hast, ich sag's lieber nochmal. Morgen ist Feiertag. Also wenn du eigentlich wie ich den Wocheneinkauf am Samstag machst, das geht nicht. Ich gehe heute Abend. Vielleicht sehen wir uns. Eine Sache, die da auf deiner Einkaufsliste stehen könnte, weil man damit was richtig, richtig Geiles machen kann, sprechen wir gleich drüber. Direkt nach Musik von Felix Jähn, Beyoncé zusammen mit Jay-Z, Crazy in Love gleich. Und jetzt Baby Rexha und New Religion hier auf Gong FM.

0: In Aufgang FM mit Pride, 18 Minuten nach 1 haben wir. Ich würde sagen, so an 4 von 7 Tagen essen wir abends zu Hause ein Eis. Auch wenn es nur wirklich ein kleines ist. Klar, im Sommer ist das nett, aber im Herbst, und geht auch. Herbstzeit ist Kürbiszeit. Aber gibt's eigentlich auch Kürbiseis? Wie schaut's denn da im Damako in Nittenau im Kreis Schwandorf aus? Nach was schmeckt denn euer Kürbiseis?
1: Es ist ein cremiges Kürbiseis mit Amaretto. Der Kürbis bringt diesen milden, leicht süßlichen und herbstlichen Geschmack mit. Und dazu kommt das typische feine Mandelaroma von Amaretto.
0: Das hört sich gut an. Aber du kannst Kürbiseis auch ganz easy zu Hause selber machen, ohne Kürbis. Hä, wie geht das denn? Ja, du brauchst Vanilleeis, dann röstest du so ein paar Kürbiskerne ohne Öl in der Pfanne an, Zucker dazu, karamellisieren und das dann zusammen mit Kürbiskernöl auf das Vanilleeis so draufgeben. Das ist doch eine Idee fürs Wochenende vielleicht. Wenn du heute noch einkaufen gehst, weil morgen geht ja nicht, dann vielleicht das einfach mit besorgen. The Bowser und Magnetic, das ist die Musik zum Start ins Wochenende. Hörst du hier auf Gong FM.

0: Ist einfach auch ein richtig guter Track. Ayes und Replay mit Gong FM geht's in Richtung Wochenende.
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0: Kurz vor 2 haben wir. Einmal Achtung auf der A3, Passau Richtung Nürnberg, zwischen Nittendorf und Laber. Gefahr durch eine ungesicherte Unfallstelle. Die linke Spur ist hier gesperrt. Außerdem Gefahr durch Gegenstände auf der Straße. Hier liegen noch Fahrzeugteile. Und A3 Nürnberg Richtung Passau, zwischen Metten und Hengersberg 3 Kilometer Stau. Hier dauert es aktuell 10 Minuten länger.
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0: Geblitzt wird in Regensburg in der Lessingstraße bei Tempo 30. Dann in Regensburg-Furtmeierstraße Tempo 50. Regensburg-Brandelberger Straße nach dem Penny rechts, aber noch vor der Kreuzung. Steht der weiße Caddy. Dann in Neutraubling in der Heidauer Straße bei Tempo 30 hinter der Bushaltestelle. In Regenstauf Lohstraße Tempo 50 Nähe Bushaltestelle und in Peinden Hemauer Straße bei der Schule in der 30er-Zone. Wenn du sonst noch was gesehen hast, schick gerne eine WhatsApp durch an die 0160 89 70 89 7.
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0: In Regensburg am Skatepark 18 und bei dir in Sinzing ebenfalls 18 Grad. Viele Wolken heute. Es bleibt grau. Keine Sonne, aber auch kein Regen. Maximal 21 Grad sind drin. Morgen am Feiertag dann der schönere Tag vom Wochenende mit ganz viel Sonne und bis zu 23. Am Sonntag eher grau bei bis zu 22 Grad.
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0: Baseball-Finale in Regensburg. Am Sonntag geht's in der Armin-Wolf-Arena um den Titel in der zweiten Bundesliga Süd. Die Regensburg-Legionäre treffen auf Füssen und brauchen dafür deine Unterstützung. Erster Pitch ist um 12 Uhr. Der Eintritt ist frei. Also hingehen, anfeuern und Daumen drücken. Regensburg will ja den Titel immerhin haben. The Kid LAROI mit Girls hören wir gleich. Außerdem Neues von, nein, Altes von Alex Gordino und jetzt Neues von Teddy Swims und Mr. Know-It-All.

0: geht's in Richtung Wochenende. Das feiern wir gleich mit einem richtig guten Track von David Guetta und Kid Cudi, Memories. Vorher geht's eine Runde mit Jonas von den Wachmachern ins Kino, auch nicht schlecht.
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3: Jetzt neu, Digger.
4: Alles verändert sich. Du weißt schon, an einem Tag bist du eine Katze oder ein König. Am nächsten Tag bist du bloß noch Asche in der Dose.
3: Digger Rockwell ist der mächtigste Mann der Welt. Er will beweisen, dass er die Menschheit retten kann. Das Problem? Ausgerechnet er selbst hat die Katastrophe ausgelöst, die die Welt ins Chaos stürzt.
5: Digger hat uns in diese Scheiße geritten und Digger gräbt uns da auch wieder raus.
6: Verdammte Scheiße, legen wir los.
3: Jetzt muss Digger seinen eigenen Fehler wieder gut machen. Dabei wird seine Rettungsmission immer absurder und gefährlicher. Denn er muss nicht nur die Menschheit retten, sondern auch mit den Folgen seines eigenen Handels klarkommen.
5: Wenn nichts mehr hilft, knall ihn die Wahrheit hin. Die knallharte Wahrheit. Einfach bang, bang, bang. Woo!
3: Woo! Tom Cruise spielt Digger und zeigt sich dabei mal ganz anders als in seinen typischen Actionrollen. Mit dabei unter anderem die deutsche Schauspielerin Sandra Hüller und John Goodman. Digger, ab sofort im Kino.
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0: ich hoffe, du hast genauso mitgeschrien wie ich. Avril Lavigne und Complicated ist das hier auf Gong FM aus dem Jahr 2002. Krass, ne? Gleich was ganz Neues. Jonas und Daddy DJ mit Flipside und um Punkt 14 Uhr hören wir Olivia Dean und So Easy to Fall in Love. Immer voll die Hits bei uns schon zur vollen Stunde.
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17: Neuester Stand. Ich bin Dominik Schweiger. Die Warenhauskette Galeria hat schon wieder einen Insolvenzantrag gestellt. Der Betrieb in den noch 83 Filialen soll vorerst weitergehen, so der Konzern. Für die rund 12.000 Beschäftigten heißt das, ihr Arbeitsplatz ist in Gefahr. Zu den Hintergründen hat Galeria keine Angaben gemacht. Es ist bereits der vierte Insolvenzantrag innerhalb von 6 Jahren. Nach einem Einbruch in ein Waffengeschäft in Österreich hat die Polizei im Raum Mittenwald 2 Tatverdächtige festgenommen. Die Polizei packt jetzt aber nicht zusammen, man suche immer noch mehrere Tatverdächtige, heißt es. Wie viele noch auf der Flucht seien, sei unklar, so ein Sprecher. Nach dem Einbruch waren Verdächtige offenbar mit einem Auto nach Deutschland geflüchtet und bauten einen Unfall. Dann setzten sie zu Fuß ihre Flucht fort. Nach München bekommt jetzt auch Regensburg ein Frauen-Nacht-Taxi. Frauen ab 16 Jahren können künftig 10-Euro-Gutscheine für die Taxifahrt nach Hause beantragen, damit sie nachts nicht alleine laufen müssen. Der Stadtrat will damit vor allem denen helfen, die sich ein Taxi sonst nicht leisten können. Das Angebot gilt probeweise für 2 Jahre. Jede Frau kann im Jahr bis zu 12 Gutscheine beantragen. Bremen richtet in diesem Jahr die Feierlichkeiten zum morgigen Tag der Deutschen Einheit aus. Schon heute Nachmittag startet das große Bürgerfest. Im ZDF hat Bremens Bürgermeister Bovenschulte gesagt, dass sich in den ostdeutschen Bundesländern in 36 Jahren Einheit vieles zum Besseren entwickelt habe.
11: Und wenn man dann die Situation, die Lebensverhältnisse in Westdeutschland und in Ostdeutschland miteinander vergleicht, dann hat sich da ganz viel getan von den wirtschaftlichen Bedingungen, von den sozialen Bedingungen, von der Art und Weise, wie der Alltag organisiert wird. Also das ist viel zusammengekommen.
17: Bis Sonntag sind in Bremen mehr als 700 Veranstaltungen geplant. Die Hansestadt erwartet rund 400.000 Besucherinnen und Besucher.
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21: Einmal Achtung auf der A93 Holledau Richtung Regensburg. Zwischen Abensberg und Hausen Gefahr durch eine ungesicherte Unfallstelle. Hier sind rechte Spur und Standstreifen blockiert. Außerdem Gefahr durch Gegenstände auf der Straße. Nochmal Achtung auf der A93 Regensburg Richtung Holledau. Zwischen Eigelsbach und Mainburg ist der Standstreifen blockiert. Hier steht ein kaputter Laster. Außerdem Gefahr durch Gegenstände auf der Straße. A3 Passau Richtung Nürnberg. Zwischen Nittendorf und Laber ist die linke Spur gesperrt. Hier läuft die Unfallaufnahme. Aktuell zwischen Sinzing und Laber 5 Kilometer Stau. Hier dauert es 24 Minuten länger. Und A3 Nürnberg Richtung Passau zwischen Metten und Hengersberg 3 Kilometer Stau. Hier mit einem Zeitverlust von 11 Minuten.
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21: Geblitzt wird in Regensburg in der Lessingstraße bei Tempo 30, dann in Regensburg-Furtmeierstraße Tempo 50. In Regensburg in der Brandelberger Straße nach dem Penny rechts, aber noch vor der Kreuzung aus einem weißen Caddy heraus. In Neutraubling in der Heidauer Straße bei Tempo 30 hinter der Bushaltestelle. Regenstauf, Lohstraße Tempo 50, Höhe Bushaltestelle und in Peinten hier in der Hemauer Straße bei der Schule 30er-Zone. Wenn du sonst auch noch was hast, melde Staus und Blitzer. Immer kostenlos unter 0800 0800 89 7.
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21: Aktuell in Regensburg am Fischmarkt 19 und in Schierling 18 Grad. Viele Wolken heute. Die Sonne kommt da nicht durch, aber auch kein Regen. Maximal 21 Grad sind noch drin. Morgen der Feiertag, der schönere Tag vom Wochenende mit ganz viel Sonne und bis zu 23. Am Sonntag eher grau bei bis zu 22 Grad.
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21: Herbstfeeling direkt an der Donau. Heute, genauer gesagt jetzt, wird's gemütlich beim Herbstfest auf dem Bio-Donaumarkt. Mit Musik, guter Stimmung und einer ganz besonderen Erinnerung zum Mitnehmen. Was es damit auf sich hat, checken wir gleich nach Musik von den 21 Pilots. You Not Us mit neuer Musik. Und jetzt Olivia Dean. Ganz entspannt und so easy to fall in love.

0: Tobi und Gregor von You Not Us.
1: You Not Us featuring Daddy DJ. Flipside.

0: hören, den offiziellen Sommertrack des Jahres, Shakira und Burna Boy und Die Die, hier auf Gong FM am Freitag. Heute wird in Regensburg gefeiert. Auf dem Bio-Donaumarkt vom Haus der Bayerischen Geschichte läuft jetzt seit 14 Uhr das Herbstfest mit Musik und ganz viel Herbststimmung. Und wenn du keine Lust auf so das klassische Erinnerungsfoto zum Beispiel hast, kannst du dir sogar ein ganz persönliches Andenken zeichnen lassen. Bei Antonia, a.k.a. Hey Rengshi, gibt es nämlich Live-Porträts von dir vor Ort. Wir haben uns die Künstlerin gleich mal geschnappt. Antonia, für alle, die das Herbstfest noch nicht kennen, was erwartet uns denn heute hier? Was gibt's alles zu entdecken?
1: Das Herbstfest findet am 2. Oktober auf dem Bio-Donaumarkt statt. Dort gibt es verschiedene Stände, unter anderem auch Live-Musik, und es werden von mir Live-Porträts angeboten und es ist für leckeres Essen und Getränke gesorgt.
0: Das hört sich gut an. Du zeichnest die Besucher live an deinem Stand. Wie läuft das Ganze dann ab?
1: Das Live-Porträt kann man sich so vorstellen, dass ihr zu mir an den Stand kommt und euch kurz hinsetzt, und innerhalb weniger Minuten könnt ihr euer eigenes Porträt als Karte mit nach Hause nehmen, und es ist eine perfekte Alternative zu dem klassischen Handyfoto, das man sowieso nie wieder auf dem Handy anguckt.
0: Das stimmt. 1000 Bilder, auch aus dem Urlaub und sowas, und man guckt sich eigentlich gar nicht mehr an. Danke dir, Antonia. Wenn du jetzt Lust auf einen gemütlichen Herbstnachmittag bekommen hast, Wetter soll ja halten, kein Regen in Sicht. Das Fest findet seit 14 Uhr am Bio-Donaumarkt vorm Haus der Bayerischen Geschichte statt. Jetzt Mojo und Lady hier auf Gong FM.

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12: Die A93 Regensburg Richtung Holledau. Zwischen Eigelsbach und Mainburg haben wir aktuell einen defekten LKW und Gegenstände auf der Fahrbahn. Vorsicht, hier auch Standstreifen blockiert. A93 Holledau Richtung Regensburg. Zwischen Abensberg und Hausen defektes Auto. Auch hier Standstreifen blockiert. Weiter A93 Holledau Richtung Regensburg. Zwischen Bad Abbach und Regensburg-Pfaffenstein. 6 Kilometer stockender Verkehr. Das dauert 12 Minuten länger. Und die A3 Passau Richtung Nürnberg. Zwischen Sinzing und Nittendorf. 6 Kilometer Stau. Zeitverlust da aktuell 31 Minuten. Wenn du unterwegs bist, gute Fahrt.
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12: In Regensburg steht einer der Furtmeierstraße bei Tempo 50. Außerdem Lessingstraße bei 30 und Lohstraße auch bei 50. Landkreis Regensburg zwischen Deuerling und Hohenschambach wird geblitzt in Pittmannsdorf. Auch hier darfst du 50 fahren. Melde Staus und Blitzer gerne mal kostenlos. Die 0800 0800 89.7 ist deine Gong FM Service Hotline.
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12: 19 Grad haben wir in Regensburg bei der Uni, 18 sind es in Nittenau. Damit haben wir die Höchstwerte für heute auch erreicht. Heute bleibt es den ganzen Tag trüb mit vielen Wolken, ab und zu kann es mal ein bisschen regnen. Morgen schaut es dann aber schon wieder besser aus. Ganztägig klarer Himmel, ganz viel Sonne und 22 Grad in der Spitze.

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1: Demokratie kann auch Party. Bei der langen Nacht der Demokratie wird heute in Regensburg diskutiert, ausprobiert und miteinander ins Gespräch gekommen. Es geht um Demokratie, aber nicht als trockenen Schulstoff. Stattdessen gibt es verschiedene Aktionen und Veranstaltungen rund um die Frage, wie wollen wir eigentlich zusammenleben? Ein Abend zum Mitmachen, Zuhören und Diskutieren. Also Demokratie mal anders, offen, bunt und mitten in Regensburg. Heute ab 19 Uhr im Ton Dittmar Palais. Match oder Ghosting? Erst Herzklopfen, dann plötzlich keine Antwort mehr. Genau darum geht's bei Unmatched. Das Theaterstück nimmt dich mit in die Höhen und Tiefen des Online-Datings. Euphorie trifft auf Ghosting, Selbstbewusstsein auf Selbstzweifel und Selbstinszenierung auf Einsamkeit. Eine Geschichte über die Suche nach Liebe in einer Welt voller Auswahl, aber mit großer Sehnsucht nach echter Verbindung. Heute Abend im Theatersaal des W1 in Regensburg. Die Tickets kosten 15 Euro.
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0: Topic und Becky G, Sorry Poppy, in voller Länge gleich ab 3.
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29: Ich bin Dominik Schweiger. Das Kanzleramt hat Finanzminister Klingbeils Zuckersteuerentwurf gestern gestoppt. Der Grund: er geht viel weiter als vereinbart. Von der Bundesärztekammer und der Verbraucherorganisation Foodwatch gibt es dafür viel Kritik. Während die Koalition streite, freue sich die Zuckerlobby, hieß es. Der aktuelle Gesetzentwurf wäre richtig, um Ernährungsweisen einzudämmen, die gesundheitsschädlich sind. Die Bundesregierung hat angekündigt, trotz Stopp an der Zuckersteuer festhalten zu wollen. Wer schon länger Amazon Prime hat, sollte mal genauer auf seine Abbuchungen schauen. Der Bundesgerichtshof hat gestern nämlich eine Preiserhöhung von 2022 gekippt. Damals ist das Jahresabo knapp 21 Euro teurer geworden, ohne dass die Kunden ausdrücklich zustimmen mussten. Julia Wassekow erklärt, wie Betroffene ihr Geld jetzt zurückbekommen können.
0: Ja, als erstes würde ich prüfen, seit wann läuft mein Prime-Abo und habe ich seit September 2022 den höheren Preis bezahlt. Wer betroffen ist, kann die Rückzahlung dann selbst geltend machen. Zusätzlich läuft über die Verbraucherzentrale NRW ein Verfahren, für das sich Betroffene weiterhin registrieren können. Nach Angaben können Betroffene die vergangenen 3 Jahre geltend machen.
29: Die Julius-Maximilians-Uni in Würzburg will heute Nachmittag den Titel Exzellenz-Universität abstauben und sich damit bis zu 15 Millionen Euro extra für die Forschung sichern. Würzburg konkurriert mit 10 anderen Unis um einen von 5 Plätzen. In Bayern gibt es mit der LMU und der TU in München bereits 2 Exzellenz-Unis. Das Interesse an Jürgen Klopp als neuem Bundestrainer ist weiter riesig. Mehr als 10 Millionen Menschen haben gestern den ersten Klopp-Sieg der deutschen Fußballnationalmannschaft gesehen. Im dritten Spiel der Nations League gab es ein 2:0 gegen Serbien. Nach Angaben der AGF Videoforschung lag der Marktanteil bei fast 50%.
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1: A93, Regensburg Richtung Holledau. Zwischen Eigelsbach und Mainburg haben wir aktuellen defekten LKW, hier Standstreifen blockiert. A3 Passau Richtung Nürnberg. Zwischen Nittendorf und Laber aktuell Gegenstände auf der Fahrbahn. Da liegt eine Anti-Rutschmatte. Nochmal A93, Holledau Richtung Regensburg. Zwischen Bad Abbach und Regensburg West. 7 Kilometer Stau. Das dauert 18 Minuten länger. Und Gegenrichtung, Regensburg Richtung Holledau. Zwischen Regensburg Nord und Kreuz Regensburg auch 5 Kilometer Stau. Plan da 11 Minuten mehr ein. Allgemein haben wir ein bisschen Feierabendverkehr. Jetzt dauert überall ein bisschen länger. Komm gut durch.
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1: Melde Staus und Blitzer, wenn du was weißt. Gerne immer kostenlos. 0800 0800 89.7 ist deine Gong FM Service Hotline.
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1: 19 Grad haben wir in Regensburg am Hafen. 18 sind es in Kallmünz. Jetzt am Nachmittag bleibt es überwiegend trocken, aber bewölkt und trüb. Zum Abend lockert es dann ein bisschen auf. Die Höchstwerte haben wir für heute schon erreicht. Morgen schaut es dafür wieder ein bisschen besser aus. In der Früh neblig, danach aber richtig schön sonnig mit Höchstwerten von 23 Grad.
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1: Freitag Nachmittag, besser geht's fast gar nicht. Die letzten Stunden, die ziehen sich bei manchen noch ein bisschen, andere sind eh längst im Wochenende. Wir machen's dir leichter mit den besten Hits für den Start ins Wochenende. Jetzt Olivia Rodrigo mit der aktuellen Single Drop Dead. Wir haben's Punkt 3. Du bist bei Gong FM. Schön, dass du mit am Start bist.

0: 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Heute ist der World Smile Day, der internationale Tag des Lächelns. Einen Song, der uns auf jeden Fall eins ins Gesicht zaubert, kriegst du jetzt. Das ist Despacito hier auf Gong FM.
1: Vorsicht!

Gong FM mit Topic und Becky G. Sorry Papi, wir haben es 15.16 Uhr und langweilig wird es dir heute im Feierabend definitiv nicht. In Regensburg und Region ist so viel los. Es ist Herbstfest am Bio-Donaumarkt, lange nach der Demokratie im Thun-Dittmer-Palais oder auch Tiki Drag Room im Tiki Beat. Wenn du heute aber einfach nur sitzen und chillen willst, keine Sorge, auch die nächsten zwei Tage ist noch genug geboten. Eine Übersicht kriegst du auf unserem Instagram, klick dich rein, gongfm89-7. In der Zwischenzeit immer voll die Hits. Tiffany Harris hast du jetzt mit Vertigo hier auf Gong FM.

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7: Unbekannte haben in der Nacht zum Mittwoch von einem Renault-Händler 3 Fahrzeuge geklaut. Der Wert über 100.000 Euro. Die Täter sind mit einem Sattelschlepper angerückt, um die Autos wegzuschaffen. Die Polizei Regensburg bittet um Zeugenhinweise.
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9: A93, Holledau Richtung Regensburg. Zwischen Bad Abbach und Regensburg West haben wir 6 Kilometer Stau, das dauert 15 Minuten länger. Gegenrichtung A93 Regensburg Richtung Holledau. Zwischen Regensburg Nord und Kumpfmühl 5 Kilometer Stau, plan da eine Viertelstunde mehr ein. Gute Fahrt.
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9: Wenn du was weißt, ein Stau oder ein Blitzer, ruf gerne kurz durch. 0800 0800 89.7 ist deine kostenlose Gong FM Service Hotline.
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9: In Regensburg im Gutenberg Platz haben wir 19 Grad, 18 sind es in Beratshausen. Damit haben wir die Höchstwerte für heute erreicht. Am Nachmittag heute bleibt es trocken, aber trüb mit vielen Wolken. Spät am Abend kann es mal wieder ein bisschen auflockern. Morgen der Samstag, dafür in der Früh neblig, danach richtig schön mit ganz viel Sonne und Höchstwerten von 23 Grad.
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9: Die letzten Stunden vorm Wochenende, die ziehen sich manchmal ganz schön, aber ich verkürze dir mit immer voll den Hits. Ganz viel Musik zur Überbrückung kriegst du immer bei uns. Tampa City, jetzt mit der Durchbruchssingle Self-Aware um 3:30 hier auf Gong FM.

0: Musik in der Gong FM Playlist. Arnold mit Talk to You. Apropos neu, News von den Stars kriegst du jetzt.
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0: Shakira kommt morgen direkt in dein Wohnzimmer. Morgen gibt sie in Madrid das letzte Konzert ihrer Welttour und du kannst kostenlos dabei sein. Amazon Music überträgt die Show morgen ab 8:45 live auf Prime Video, Twitch und in der Amazon Music App. Heißt, kein Ticket, kein Anstehen, einfach Shakira anmachen und fertig. Und bei J.Lo fließen gerade die Tränen. Ihre Zwillinge Max und Emma sind 18 und ziehen fürs College aus. J.Lo sagt selbst, ich sitze hier und weine. Stolz ist sie aber natürlich auch. Beide wurden an allen Colleges angenommen, an denen sie sich beworben haben. Und beide bekommen Stipendium. Jetzt will J.Lo die neu gewonnene Zeit nutzen und ein paar alte Träume wieder auspacken.
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0: 50 gleich für dich. Geht aber Richtung Feierabend, gleich mit Somber, My Body Isn't Ready, außerdem mit Jason Derulo. Die aktuelle Mi Chico gibt's für dich in voller Länge gleich ab 4.
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27: Ich bin Dominik Schweiger. Bei Unfällen mit Leasing-Autos sollen künftig dieselben Regeln gelten wie bei privaten Wagen. Das plant Justizministerin Hubig. Bisher ist es nämlich so, dass Leasingfirmen vollen Schadensersatz vom Unfallverursacher verlangen konnten, auch wenn der Leasingfahrer mitschuldig war. Gleichzeitig sollen die Mindestversicherungssummen bei der Kfz-Haftpflicht verdoppelt werden, auf bis zu 15 Millionen Euro. Dadurch könnten die Versicherungen etwas teurer werden. Deutschland feiert morgen 36 Jahre Wiedervereinigung. Die offiziellen Feierlichkeiten zum Tag der deutschen Einheit finden dieses Mal in Bremen statt. Und die starten heute schon mit einem Bürgerfest. Insgesamt sind mehr als 700 Veranstaltungen geplant. Thomas Bleskin berichtet, was in der Hansestadt so ansteht.
28: Erwartet werden rund 400.000 Besucherinnen und Besucher. In der Innenstadt und am Weserufer gibt es kostenlose Konzerte, Diskussionen, Führungen und Ausstellungen. Auch Bundesrat, Bundestag, Bundesregierung und Bundesverfassungsgericht stellen ihre Arbeit vor. Das Motto der Feierlichkeiten lautet: Viele Stärken, ein Land.
27: Daria Aigner hat heute den Wiesn Courage Preis 2026 bekommen. Die 25-jährige Bedienung hatte einen bewusstlosen 78-jährigen Mann in einem Bierzelt aus dem Rollstuhl gehoben und ihm 15 Minuten lang Herzdruckmassage gegeben, bis der Notarzt übernommen hat. Der Preis geht jedes Jahr an die Menschen, die auf dem Oktoberfest hinschauen und helfen. Teilweise über 40 Grad im Juli und August und ein bisher sehr heißer September. Dass der Sommer dieses Jahr ungewöhnlich warm war, hat jeder gemerkt. Der EU-Klimadienst Copernicus hat jetzt veröffentlicht, in Westeuropa war es der heißeste Sommer überhaupt. Außerdem führten alle europäischen Flüsse sehr wenig Wasser. Die mittleren Abflussmengen waren so gering wie seit mehr als 30 Jahren nicht mehr.
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0: A93, Holledau Richtung Regensburg. Zwischen Regensburg-Pfaffenstein und Regensburg-Nord haben wir aktuell ein Kennzeichen auf der Fahrbahn. A93 auch Holledau Richtung Regensburg. Zwischen Regensburg-Süd und Nord 4 Kilometer stockender Verkehr, dauerte 6 Minuten länger. Und A93 Gegenrichtung, Regensburg Richtung Holledau. Zwischen Regensburg-Nord und Kumpfmühl 5 Kilometer Stau, Zeitverlust da 14 Minuten. Gute Fahrt.
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0: Im Landkreis Regensburg in Neutraubling wird geblitzt in der Heidauer Straße. Wenn du mehr weißt, ein Stau oder ein Blitzer, schreib gerne eine kleine WhatsApp an die 0160 89
30: 7089. 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
0: 19 Grad messen wir in Regensburg an der Uni, 18 sind es in Burgenlengenfeld. Heute bleibt es den restlichen Tag überwiegend ein bisschen bewölkter und trüber, aber trocken. Später am Abend lockert es auch noch ein bisschen auf. Morgen der Samstag, in der Früh erstmal neblig, danach richtig schön mit ganz viel Sonne und Höchstwerten von 23 Grad.
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0: Noch die letzte Stunde rumbringen und dann heißt's Handy weg, Füße hoch oder ab nach draußen. Vielleicht hast du ja auch schon Feierabend. So und so, wir machen es uns ganz entspannt mit der neuen von Ray Dalton. Das ist Go That High für dich hier auf Gong FM.4.

genau 16:09 Uhr an deinem Freitag. 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Laut einer neuen Umfrage gehören Restaurantbesuche und Spaziergänge für viele Deutsche zum perfekten Feierabend. Begleitet dabei wirst du von immer voll den Hits. Jetzt Avicii mit Without You. 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

0: Ray, um 16.17 Uhr, du bist bei Gong FM. Demokratie. Wenn ich das jetzt sage, klingt es erstmal ein bisschen trocken. Ist heute Abend in Regensburg, aber alles andere als das. Im Ton Dittmar Palais am Heidplatz läuft heute die lange Nacht der Demokratie. Unter dem Motto Demo Crazy gibt's auf mehreren Etagen Mitmachaktionen, ein bisschen Lichtkunst und sogar eine Silent Disco in der Stadtbibliothek. Aber was bedeutet Demokratie eigentlich für uns ganz persönlich? Haben wir in der Regensburger Altstadt nachgefragt. Hanna aus Regensburg.
1: Ja, also Demokratie bedeutet für mich Meinungsfreiheit. Es bedeutet für mich, dass alle Menschen unter dem Gesetz gleich sind und wählen dürfen und alle auch ein Wahlrecht haben. Und ja, dass wir einfach alle friedlich in dieser Gesellschaft leben und so ausleben dürfen, wie wir möchten, nach unseren Grundgesetzen.
0: Felix aus Schwandorf haben wir auch getroffen.
2: Dass einfach jeder seine Meinung einbringen kann. Ich glaube, das ist ganz wichtig für eine Gesellschaft und so das wichtigste Gut auch. Und damit hat eben jeder seine Stimme.
0: Was bedeutet Demokratie für dich? Schreib uns gerne an die 0160 89 70 89 7, direkt ans Gong FM Studio Handy. In der Zwischenzeit weiß es, was mit Stars.

0: Bieber. My Body Isn't Ready um 16.24 Uhr. Du bist bei Gong FM, es geht ab Richtung Feierabend. Damit du gut durchkommst, checken wir die Straßen noch vor halb.
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0: 16.27 Uhr.
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0: Mit Becky.
3: Der SSV Jahn Regensburg hat gestern eine Niederlage einstecken müssen. Im Freundschaftsspiel gegen die WSG Tirol haben wir mit 0:6 verloren. Allerdings hatte Trainer Sascha Hildmann das Spiel am Kaulbachweg auch dazu genutzt, um verschiedene Sachen auszuprobieren. Am Dienstag trifft der Jahn im Toto-Pokal dann auf Unterhaching.
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0: A93, Holledau Richtung Regensburg, zwischen Regensburg-Pfaffenstein und Nord, aktuellen Kennzeichen auf der Fahrbahn. A93, auch Holledau Richtung Regensburg, zwischen Regensburg-Süd und Nord, 3 Kilometer stockender Verkehr, dauerte 6 Minuten länger. Und Gegenrichtung, A93 Regensburg Richtung Holledau, zwischen Pfaffenstein und Kumpfmühl, aktuell 2 Kilometer Stau, auch da dauerte 6 Minuten länger. Gute Fahrt!
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0: Im Landkreis Regensburg wird geblitzt in Neutraubling in der Heidauer Straße. Wenn du mehr gesehen hast, Staus oder Blitzer, ruf gerne kurz durch. 0800 0800 89.7 ist deine kostenlose Gong FM Service Hotline.
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0: In Regensburg an der Dreifaltigkeitskirche sind es 19 Grad, 18 in Hausen. Heute bleibt es den ganzen restlichen Tag überwiegend trüb mit vielen Wolken. Am Abend kann es mal ein bisschen auflockern. Morgen der Samstag, der schaut dann aber schon wieder viel besser aus. In der Früh bleibt es ein bisschen neblig, danach reißt es auf und dann wird es richtig schön sonnig mit Höchstwerten von 23 Grad.
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0: Die letzten Mails, die letzten Handgriffe, dann heißt's Feierabend. Wir zählen die Minuten einfach gemeinsam runter mit Kaigo. Save my love für dich hier auf Gong FM.

0: Die Backstreet Boys mit Bottle Up um 16.39 Uhr. Du bist bei Gong FM. Nur noch wenige Minuten, dann geht's endlich ab in den Feierabend. Und ich habe einen Tipp, falls du es nicht eilig hast, direkt nach Hause zu fahren. Beim Bio-Donaumarkt, beim Goldenen Waller in Regensburg, findet gerade ein Herbstfest statt. Gong FM-Reporterin Melissa ist vor Ort. Melissa, erzähl mal, was gibt's denn?
1: Hier im Bio-Donaumarkt ist ganz gut was los. Es gibt nicht nur Obst und Gemüse, sondern auch andere Sachen wie ein Stand mit Tofu oder auch ein kleines mobiles Café. Das Highlight ist auf jeden Fall, dass man sich hier malen lassen kann und das Ganze dann auch direkt mitnehmen kann. Das Herbstfest hier im Bio-Donaumarkt geht noch ein bisschen, deswegen ist das auf jeden Fall ein Besuch heute wert.
0: Also, Melissa sagt, lohnt sich auf jeden Fall jetzt noch vorbeizuschauen. Die letzten Minuten Richtung Feierabend überbrücken wir mit immer voll den Hits. Jetzt ist Sigma mit Nobody to Love.

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0: Fastboy mit Beautiful Life. Wir haben 16.52 Uhr. Die letzten Minuten Richtung Feierabend. Du bist bei Gong FM gleich. Wir feiern ins Wochenende mit Tayo Cruz und Break Your Heart. Außerdem Tyler und Sarah Larsson, She Did It Again in voller Länge gleich ab 5.
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27: Ich bin Dominik Schweiger.
0: Tanken ist seit gestern spürbar günstiger. Schon einen Tag, nachdem der neue Tankrabatt eingeführt wurde, sind die Spritpreise im Schnitt um knapp 13 Cent pro Liter gefallen. Laut Bundeskartellamt geben die Tankstellen die Steuersenkung von rund 17 Cent fast komplett an die Kundinnen und Kunden weiter. Die Steuersenkung auf Diesel und Super gilt noch bis Ende des Jahres. Bayern reagiert auf die schlechten Ergebnisse der jüngsten PISA-Studie mit mehr Unterricht an den Grundschulen. Wie das Kultusministerium mitgeteilt hat, soll es in den kommenden Jahren insgesamt 6 weitere Stunden pro Woche geben für Mathe, Deutsch, Sport und Musik. Wie das genau aussehen soll, wird derzeit noch erarbeitet. Ersten Schätzungen zufolge braucht es dafür innerhalb von 2 Jahren 1300 weitere Lehrkräfte. Julius-Maximilians-Universität in Würzburg hat's nicht geschafft. Beim Rennen um den Titel Exzellenz-Universität ist sie heute leer ausgegangen. Stattdessen dürfen die Unis Freiburg, Jena und Köln sowie die Verbünde Rhein-Main und die Unis Dortmund und Bochum feiern. Die Einzelunis bekommen 15 Millionen Euro Fördergelder, die beiden Verbünde bis zu 28 Millionen im Jahr. Die deutschen Sportlerinnen und Sportler sollen wieder mehr Medaillen auf Eis und Schnee gewinnen. Dafür pumpt der Bund jetzt mehr Geld in den deutschen Wintersport. Die Spitzenverbände bekommen laut Bundeskanzleramt im kommenden Jahr über 30 Millionen Euro vom Bund, um sich auf die Olympischen Winterspiele 2030 in den französischen Alpen vorzubereiten. Das Ziel: Deutschland soll im Medaillenspiegel wieder unter die Top 3 kommen.
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1: A93, Regensburg Richtung Weiden. Die Einfahrt Regensburg Nord ist aktuell blockiert. Da gab es einen Unfall. B15, Saalhaupt Richtung Landshut. Zwischen der Ausfahrt A93 bzw. B15N, Saalhaupt und Schierlingen Nord haben wir Gegenstände auf der Fahrbahn. Sonst schaut's gut aus. Gute und sichere Fahrt.
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1: Landkreis Regensburg in Neutraubling wird geblitzt in der Heidauer Straße. Wenn du mehr weißt, ruf gerne durch. 0800 0800 89.7 ist deine kostenlose Gong FM Service Hotline.
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1: 19 Grad haben wir in Regensburg bei der Voss, 18 sind es in Siegenburg. Den restlichen Tag bleibt es überwiegend bewölkt und trüb. Richtung Abend kann es ein bisschen auflockern. Morgen der Samstag sieht aber dann schon wieder viel schöner aus. In der Früh ein bisschen neblig, danach ganz viel Sonne und Höchstwerte von 23 Grad.
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1: Feierabend, er ist endlich da. Das Wochenende steht vor der Tür und wir liefern dir den passenden Soundtrack. Jetzt die aktuelle von Baby Rexha. Das ist New Religion für dich hier auf

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0: Tyler und Sarah Larsson, She Did It Again, hier auf Gong FM. Wir haben es 10 nach 5. Ich würde sagen, so an 4 von 7 Tagen esse ich zu Hause ein Eis. Auch wenn es nur ein kleines ist. Im Sommer ist es sowieso immer im Nett. Und Herbst, ja, ich würde sagen, geht auch. Herbstzeit ist aber auch Kürbiszeit. Gibt's denn eigentlich auch Kürbis-Eis? Wie schaut's aus im Damarco in Nittenau, Kreis Schwandorf? Nach was schmeckt denn euer Kürbiseis?
1: Es ist ein cremiges Kürbiseis mit Amaretto. Der Kürbis bringt diesen milden, leicht süßliche und herbstlichen Geschmack mit. Und dazu kommt das typische feine Mandelaroma von Amaretto.
0: Stark. Du kannst Kürbiseis übrigens auch ganz easy zu Hause selber machen. Ohne Kürbis. Die Frage ist, wie geht es? Ganz easy, du brauchst Vanilleeis, dann röstest du ein paar Kürbiskerne ohne Öl in der Pfanne an, Zucker dazu, karamellisieren und das dann zusammen mit Kürbiskernöl auf dieses Vanilleeis drauf. Das schmeckt, das kannst du dir nicht vorstellen, geisteskrank, ich lieb's. Wird auch ein Ding fürs Wochenende jetzt wieder, sag ich. Du bist bei Gong FM, rein geht's ins Wochenende mit alle Farben und alright.

Taylor Swift mit Opalite. Du bist bei Gong FM. Wir haben 20 nach 5. Es geht ab in den Feierabend und damit ab ins Wochenende. Und das feiern wir hier auf Gong FM mit immer voll den Hits. Jetzt absolutes Brett aus 2010. Tayo Cruz und Ludacris. This is Break Your Hearts.

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5: Gleich 17:30 Uhr.
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7: Jugendfeuerwehren aus dem nördlichen Landkreis üben heute auf dem Blümelhof außerhalb von Teugen im Landkreis Kelheim, wie man einen Großbrand bekämpft. Fast 400 Einsatzkräfte machen mit bei der Übung. Dazu kommen etwa 40 Fahrzeuge und Spürhunde, die nach Verletzten suchen.
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5: A93, Regensburg Richtung Weiden. In der Einfahrt Regensburg Nord gab es einen Unfall, deswegen ist die Einfahrt aktuell blockiert. B15, Saalhaupt Richtung Landshut, zwischen der Ausfahrt A93 und der B15N bei Saalhaupt. Und Schierling Nord, aktuell mehrere Pappschachteln auf der Fahrbahn. Hier bitte vorsichtig fahren, sonst schaut's gut aus.
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5: Landkreis Regensburg in Neutraubling steht einer in der Heidauer Straße. Wenn du mehr weißt, Staus oder Blitzer, ruf gerne kurz durch. 0800 0800 89 7 ist deine Gong FM Service Hotline.
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5: 19 Grad messen wir in Regensburg beim Schloss Thurn und Taxis. 18 sind es in Pettendorf. Bis in den Abend bleibt es heute überwiegend ein bisschen trüber mit vielen Wolken. Jetzt reißt aber langsam immer mehr auf. In Richtung Nacht wird der Himmel dann klar. Morgen, der Samstag, startet erstmal neblig. Danach wird es richtig schön mit ganz viel Sonne und Höchstwerten von 23 Grad.
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5: Wenn du jetzt gerade im Auto sitzt oder vielleicht auch schon auf der Couch angekommen bist, herzlichen Glückwunsch. Das Wochenende hat offiziell begonnen und das feiern wir gemeinsam mit Teddy Swims und der aktuellen Single Mr. Know It All. 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

0: Die aktuelle von Ray Garvey, Rivers, hier auf Gong FM, wir haben 17.39 Uhr. Und wenn du morgen Nachmittag am Heidplatz unterwegs bist, dann könnte dir ein ziemlich auffälliges Gespann begegnen. Frank Gesche mit seinem bunt bemalten Fahrradanhänger. Er ist für Greenpeace in der Regensburger Innenstadt unterwegs und sammelt Unterschriften für eine Milliardärssteuer. Die Forderung ist, Superreiche sollen 2% mehr Steuern zahlen für mehr Geld für die Allgemeinheit. Frank, wofür sollte dieses Geld denn deiner Meinung nach eingesetzt werden?
1: Zum einen zum Ausbau vom ÖPNV, dass die Leute im ÖPNV auch ordentlich vergütet werden. Das gehört genauso dazu und auch, dass der ÖPNV ausgebaut wird, dass am Land oder in den Städten die Leute erreichen, die mobil sein müssen.
0: Danke dir, Frank. Und es fehlen nur noch knapp 10.000 Unterschriften. Wenn du mehr darüber wissen oder selbst unterschreiben möchtest, morgen Nachmittag am Heidplatz vorbeischauen oder online bei Greenpeace informieren. Für dich geht's weiter mit immer vollen Hits in Richtung Wochenende. Major Lazer und Justin Bieber, Cold Water hier auf Gong FM.

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0: Brett.
1: Wiz Khalifa, Snoop Dogg und T-Pain. Black and Yellow, hier auf Gong FM.
0: Feierabend der Woche. Gleich für dich mit am Start. Sombre und Homewrecker. Außerdem Tame Impala und Jenny. Dracula in voller Länge. Gleich um Punkt 6 hier auf Gong FM.
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17: Ich bin Dominik Schweiger. Wer einen Skoda fährt, sollte mal bei seinem Autohändler anrufen. Der tschechische Autobauer ruft weltweit nämlich 1,7 Millionen Fahrzeuge zurück, 370.000 davon alleine in Deutschland. Grund ist laut Kraftfahrt-Bundesamt offenbar das gleiche Problem wie bei VW, Audi und Seat. Eine Schraube in der Lenkung kann abreißen und die Lenkung dann ausfallen lassen. Mit einem Bürgerfest haben in Bremen die zentralen Feierlichkeiten zum Tag der Deutschen Einheit begonnen. Es gibt Konzerte, Theater und Informationsstände aller Bundesländer. Auch beispielsweise der Bundesrat oder das Bundesverfassungsgericht stellen ihre Arbeit vor. Morgen folgt dann der offizielle Festakt. Bis Sonntag sind im ganzen Land hunderte Veranstaltungen geplant. Benzin und Diesel werden weltweit ja immer teurer, deswegen haben sich die G7-Chefs, darunter auch Kanzler Merz, heute per Video zusammengeschaltet. Ihr Plan, 100 Millionen Barrel Rohöl sollen aus der Notreserve auf den Markt kommen, ab sofort und über 4 Monate verteilt. Die endgültige Entscheidung trifft aber die Internationale Energieagentur. In München hat der Prozess um einen großen Drogenschmuggel in der JVA Stadelheim begonnen. 5 Männer müssen sich verantworten, darunter auch ein Seelsorger. Häftlinge haben sich Drogen per Brief schicken lassen. Normales Papier, getränkt mit der Droge Spice, eine Seite für 400 Euro. Der Seelsorger hat gestanden, Handys geschmuggelt zu haben, um seine Schulden und eine Abnehmspritze zu finanzieren. Auch 2 weitere Angeklagte haben ihre Beteiligung bereits eingeräumt.
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0: Schaut gut aus. Gute und sichere Fahrt.
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0: Landkreis Regensburg in Neutraubling wird geblitzt in der Heidauer Straße. Wenn du mehr gesehen hast, Staus oder Blitzer, gerne her damit. 0800 0800 89.7 ist deine Gong FM Service Hotline.
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0: 19 Grad haben wir in Regensburg beim Haus der Bayerischen Geschichte. 18 in Zeidlern. Bis in den Abend. Heute noch ein paar Wolken, jetzt wird es aber zunehmend immer freundlicher. Die Nacht bleibt dann klarer blauer Himmel bei Tiefstwerten von 10 Grad. Morgen startet es dann erstmal ein bisschen neblig, danach wird es richtig schön mit viel Sonne und 23 Grad in der Spitze.
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0: 18 Uhr am Freitag. Jetzt geht's offiziell in den Wochenendmodus. Die ersten sitzen schon auf der Couch, die anderen vielleicht schon in der Stadt. Egal, wo es dich heute noch hinzieht, begleitet wirst du von uns mit immer voll den Hits. Jetzt Jenny und Tame Impala. Das ist Dracula für dich hier auf Gong FM.

Feierabend. Da darf die Musik auch mal ein bisschen lauter werden. Wir drehen gemeinsam auf für Avicii und Levels hier auf Gong FM.

Homewrecker von Sombre hier auf Gong FM im Freitag Feierabends. Harry Styles legt nochmal einen drauf, das ist wirklich verrückt. 3 Berlin-Shows hatte er geplant auf seiner Tour, aber die reichen anscheinend nicht. Jetzt kommt tatsächlich noch eine 4. dazu. Am 10. Juli 2027 steht Harry Styles zusätzlich nochmal auf dem Gelände vom Flughafen Tempelhof. Damit spielt er insgesamt 4 Konzerte da und für die Harrys, also seine Fans, dürfte das wieder eine ordentliche Ticketschlacht werden. Der Veranstalter spricht übrigens schon von der 4. und letzten Zusatzshow. Also, wenn du dabei sein willst, der allgemeine Vorverkauf startet am Montag um 10. Wecker schon mal stellen. Du hörst ihn jetzt auch hier auf Gong FM, Harry Styles mit Watermelon Sugar. Tschüss.

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6: 18:26 Uhr.
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8: Unbekannte haben in der Nacht zum Mittwoch von einem Renault-Händler 3 Fahrzeuge geklaut, der Wert über 100.000 Euro. Die Täter sind mit einem Sattelschlepper angerückt, um die Autos wegzuschaffen. Die Polizei Regensburg bittet um Zeugenhinweise.
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6: A93, Regensburg Richtung Weiden. Zwischen Regenstauf und Ponholz haben wir aktuell Gegenstände auf der Fahrbahn. B16, Regensburg Richtung Ingolstadt. Zwischen Überleitung B301 bei Abensberg und der B299 bei Mühlhausen. Da haben wir aktuell Gegenstände auf der Fahrbahn. Sonst schaut's gut aus, gute Fahrt.
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6: Meldestaus und Blitzer, gerne mal kostenlos. Die 0800 0800 89 7 ist deine Gong FM Service Hotline.
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6: 19 Grad haben wir in Regensburg beim Inselpark, 18 in Pendling. Bis in den Abend bleibt es überwiegend trocken und ein bisschen bewölkter. In der Nacht reißt es immer weiter auf, dann wird der Himmel klar. Morgen früh erstmal ein bisschen neblig, danach reißt es aber auch wieder auf, dann wird es richtig schön mit ganz viel Sonne und Höchstwerten von 23 Grad.
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6: Jetzt darfst du offiziell in den Wochenendmodus schalten. Handy vielleicht mal weg. Einfach noch ein bisschen die letzten Stunden genießen, denen es hell ist und machen, worauf du Lust hast. Wir liefern dir den passenden Sound dazu. Kato und John jetzt mit Turn the Lights Off hier auf Gong FM. 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

aktuelle von Kamran, Love Sober, hier auf Gong FM. Kleiner Reminder an der Stelle. Morgen ist Feiertag. Geschäfte sind zu. Aber Leute, wenn ich mir die Schlangen vorm Supermarkt anschaue, ne? Die Welt geht fein nicht unter. Der Edeka am Hauptbahnhof in Regensburg hat zum Beispiel trotzdem auf. Und bei uns in der Region gibt es den ein oder anderen Herbstmarkt. Plus, es sind auch ganz viele verkaufsoffene Sonntage. In Bad Abach im Landkreis Kelheim zum Beispiel, da ist Erntedankfest. Das ist von 10 bis 18 Uhr in der Marktmitte und da ist richtig was los. Marktstände, was Leckeres zum Essen und es gibt vor allem auch eine Menge Kürbisse. Und auch in Abensberg, auch im Landkreis Kelheim, wird am Sonntag Herbstfest gefeiert. Von 12 bis 17 Uhr gibt es in der Altstadt Markt- und Infostände, auch Essensstände natürlich und es ist verkaufsoffen. Und neu in diesem Jahr, Live-Musik am Aventinusplatz. Und ein kostenloser Shuttle bringt dich vom Regensburger Tor zum Einkaufszentrum und zurück. Also, verhungern musst du am Wochenende nicht. Wir müssen nicht alle panisch die Supermärkte leer kaufen. Immer von jetzt, die kriegst du auf Gong FM jetzt und am Wochenende. The Bowser mit Magnetic.

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0: David Guetta und Bebe Rexha. I'm good. Wir haben es kurz vor 7. Gleich für dich mit in der Playlist Medusa und Good Boys. Hörst du mit Piece of Your Heart. Außerdem. Robin Schulz und Fastboy. Ganz entspannt rein in den Freitagabend mit Million Good Reasons. Gleich in voller Länge.
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15: Ich bin Dominik Schweiger. Weltweit soll der Sprit an den Tankstellen günstiger werden und um das zu erreichen, greifen die G7-Staaten wie Deutschland, Frankreich und die USA auf die Ölnotreserven zurück. Ab sofort und über 4 Monate sollten 100 Millionen Barrel Rohöl freigegeben werden. Etwas, das in den letzten 60 Jahren erst 6-mal passiert ist. Tina Eck berichtet.
16: Damit ist ein von Präsident Trump angedrohter Diesel-Exportstopp erstmal vom Tisch. Nach dem Nahen Osten sind die USA nämlich Europas wichtigster Lieferant von Diesel. Nun soll die Freigabe der Reserven mit der Internationalen Energieagentur IEA abgestimmt werden, um möglicherweise zusätzliche Dieselfreigaben zu prüfen. Die endgültige Entscheidung liegt bei der Energieagentur.
15: Vom Tanken zur Versicherung. Bei Unfällen mit Leasingautos sollen künftig dieselben Regeln gelten wie bei privaten Wagen. Das plant Justizministerin Hubig. Bisher ist es nämlich so, dass Leasingfirmen vollen Schadensersatz vom Unfallverursacher verlangen konnten, auch wenn der Leasingfahrer mitschuldig war. Gleichzeitig sollen die Mindestversicherungssummen bei der Kfz-Haftpflicht verdoppelt werden auf bis zu 15 Millionen Euro. Dadurch könnten die Versicherungen etwas teurer werden. Die Zuckersteuer ist noch nicht abgeschrieben, zumindest wenn es nach der Bundesregierung geht. Erst gestern hatte das Kanzleramt einen Entwurf von Finanzminister Klingbeil gestoppt, der vorsieht, dass auf zuckerhaltige Getränke eine Steuer erhoben werden soll. Die Regierung hat jetzt klargestellt, sie halte grundsätzlich daran fest. Wie diese Steuer genau aussehen soll, wird noch zwischen den Ministerien abgestimmt. Weltweit haben letztes Jahr 5,8 Millionen geflüchtete Kinder keine Schule besuchen können. Das ist fast jedes zweite. Das zeigt ein neuer Bericht eines UN-Flüchtlingshilfswerks. Und es schiebt auch eine Warnung hinterher, weil im humanitären Bereich das Geld gekürzt wird, dürfte die Zahl der betroffenen Kinder noch weiter steigen. Bildung sei aber die Grundlage für die Integration und die Zukunft dieser Kinder.
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0: Die A93, Weiden Richtung Regensburg. Zwischen Schwarzenfeld und Schwandorf Nord haben wir aktuell ein defektes Auto. Deswegen ist hier der linke Fahrstreifen gesperrt. Hier staut sich es aktuell auch so ein bisschen nach hinten. Ein bisschen stockenden Verkehr haben wir. Sonst schaut's gut aus. Gute Fahrt.
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0: Melde Staus und Blitzer. Gerne mal kostenlos. Das geht bei uns auch per WhatsApp an die 0160 89 7 0 89 7.
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0: 19 Grad haben wir in Regensburg beim Jahnstadion. 18 sind es in Barbing. Es bleibt in den ganzen Abend und auch in der Nacht trocken. Es reißt jetzt auch immer weiter auf. In der Nacht bekommen wir dann klaren Himmel. Tiefstwerte liegen bei 9 Grad. Morgen starten wir in den Samstag erstmal mit ein bisschen Nebel. Auch der verzieht sich dann aber und dann wird es richtig schön mit Sonne pur morgen und 23 Grad in der Spitze.
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Freitagabend, es geht rein ins Wochenende. Du bist bei Gong FM und auf dich wartet eine richtig gute Playlist. Gleich ist Medusa mit dabei, außerdem One Republic. Vorher einen Song, den ich lange nicht gehört habe, aber perfekt auf den Dancefloor passt. Jason Derulo, gemeinsam mit Nicki Minaj. Young

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2: Hier die wichtigsten Meldungen von den Straßen bei uns in der Region. Wenn du gerade auf der A93 Weiden in Richtung Regensburg unterwegs bist, fahr zwischen den Anschlussstellen Schwarzenfeld und Schwandorf Nord besonders vorsichtig. Hier kommt es zu Verzögerungen wegen eines defekten Fahrzeugs.
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4: Ein bisschen trüber war's heute in Regensburg und der Region. Viele Wolken dabei, aber trocken. In der Nacht reißt jetzt aber immer weiter auf bis zu einem klaren Himmel. Auch da ohne Regen die Tiefstwerte bei 9 Grad. Morgen in der Früh dürfen wir erstmal mit ein bisschen Nebel rechnen. Danach wird es aber richtig schön. Sonne pur und 23 Grad in der Spitze.
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0: Dein Wohnzimmer. Morgen setzt Shakira in Madrid den Schlusspunkt ihrer World Tour. Amazon Music wird das Konzert aus der spanischen Hauptstadt weltweit in voller Länge live übertragen. Ab 20:45 deutscher Zeit bei Prime Video, auf dem Amazon Music Kanal bei Twitch und in der Amazon Music App. Das Ganze gehört zur Initiative The Women Shaping Latin Music, die Frauen unter anderem mit Schulungen und Angeboten für Gründerinnen unterstützen will. Also morgen Shakira live und das ganz ohne Konzertticket. Jennifer Lopez wird zur emotionalen Mama. Ihre Zwillinge Max und Em sind 18 und ziehen jetzt fürs College aus. Und J.Lo gibt bei Insta zu, ich sitze hier und weine. Sie will die freie Zeit jetzt nutzen, um alte Träume wieder aufleben zu lassen und Neues auszuprobieren. Aber erstmal helfen Sport und ihre Beauty-Routinen gegen den Mama-Blues. Und stolz ist sie natürlich auch. Beide Kinder wurden an allen Colleges angenommen, an denen sie sich beworben haben. Und beide bekommen ein Stipendium.
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6: Ich bin Dominik Schweiger. Tanken ist seit gestern spürbar günstiger. Schon einen Tag, nachdem der neue Tankrabatt eingeführt wurde, sind die Spritpreise im Schnitt um knapp 13 Cent pro Liter gefallen. Laut Bundeskartellamt geben die Tankstellen die Steuersenkung von rund 17 Cent fast komplett an die Kundinnen und Kunden weiter. Die Steuersenkung auf Diesel und Super gilt noch bis Ende des Jahres. Teilweise über 40 Grad im Juli und August und ein bisher sehr heißer September. Dass der Sommer dieses Jahr ungewöhnlich warm war, hat jeder gemerkt. Der EU-Klimadienst Copernicus hat jetzt veröffentlicht, in Westeuropa war es der heißeste Sommer überhaupt. Außerdem führten alle europäischen Flüsse sehr wenig Wasser. Die mittleren Abflussmengen waren so gering wie seit mehr als 30 Jahren nicht mehr. Die bislang letzte Insolvenz liegt erst gut 2,5 Jahre zurück. Nun ist die Warenhauskette Galeria schon wieder pleite. Wie es für die Beschäftigten weitergeht, ist unklar. Tanja Wagner berichtet.
7: Experten glauben, dass Galeria durchaus noch eine Zukunft haben könnte. Allerdings müssten dazu noch mal Dutzende Filialen geschlossen werden und ein Eigentümer her, der nicht nur kurzfristige finanzielle Interessen verfolgt. Die rund 12.000 Beschäftigten müssen unterdessen nicht nur um ihre Zukunft bangen, sondern auch ihren nächsten Gehaltscheck. Denn weil die Warenhauskette wegen der letzten Pleite vor 2 Jahren noch unter Beobachtung steht, ist nicht klar, ob erneut Insolvenzgeld gezahlt wird.
6: Die Kampenwand ist ein beliebter Ausflugsort im Chiemgau. Seit Jahren gibt's Streit darüber, ob dort eine neue Seilbahn gebaut werden soll. Der Bayerische Verwaltungsgerichtshof hat jetzt mit Ja entschieden und damit eine Klage des Bund Naturschutz überwiegend abgewiesen. Mit einer Ausnahme, das streng geschützte Birkhuhn muss geschützt bleiben. Deshalb muss das Landratsamt über 79 geplante Sonderfahrten pro Jahr nochmal neu entscheiden.
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8: Hier die wichtigsten Meldungen von den Straßen bei uns in der Region. Wenn du gerade auf der A93 Weiden in Richtung Regensburg unterwegs bist, fahr zwischen den Anschlussstellen Schwarzenfeld und Schwandorf Nord besonders vorsichtig. Hier kommt es zu Verzögerungen wegen eines defekten Fahrzeugs.
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3: Ein bisschen trüber war es heute in Regensburg und der Region. Viele Wolken dabei, aber trocken. In der Nacht reißt jetzt aber immer weiter auf bis zu einem klaren Himmel. Auch da ohne Regen die Tiefstwerte bei 9 Grad. Morgen in der Früh dürfen wir erstmal mit ein bisschen Nebel rechnen. Danach wird es aber richtig schön. Sonne pur und 23 Grad in der Spitze.
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0: 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Normaler Verkehr auf den Straßen in der Region für dich gut und sicher ankommen. 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
2: Ein bisschen trüber war es heute in Regensburg und der Region. Viele Wolken dabei, aber trocken. In der Nacht reißt jetzt aber immer weiter auf bis zu einem klaren Himmel. Auch da ohne Regen die Tiefstwerte bei 9 Grad. Morgen in der Früh dürfen wir erstmal mit ein bisschen Nebel rechnen. Danach wird es aber richtig schön. Sonne pur und 23 Grad in der Spitze.
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1: Ich bin Dominik Schweiger. Benzin und Diesel werden weltweit ja immer teurer. Deswegen haben sich die G7-Chefs, darunter auch Kanzler Merz, heute per Video zusammengeschaltet. Ihr Plan: 100 Millionen Barrel Rohöl sollen aus der Notreserve auf den Markt kommen. Ab sofort und über 4 Monate verteilt. Die endgültige Entscheidung trifft aber die Internationale Energieagentur. Deutschland feiert morgen 36 Jahre Wiedervereinigung. Die offiziellen Feierlichkeiten zum Tag der Deutschen Einheit laufen bereits seit heute. In Bremen steigt seit dem Nachmittag ein großes Bürgerfest. Der offizielle Teil folgt dann morgen. In ganz Deutschland sind mehr als 700 Veranstaltungen geplant. Thomas Bleskin berichtet.
2: Erwartet werden rund 400.000 Besucherinnen und Besucher. In der Innenstadt und am Weserufer gibt es kostenlose Konzerte, Diskussionen, Führungen und Ausstellungen. Auch Bundesrat, Bundestag, Bundesregierung und Bundesverfassungsgericht stellen ihre Arbeit vor. Das Motto der Feierlichkeiten lautet: Viele Stärken, ein Land.
1: Bayern reagiert auf die schlechten Ergebnisse der jüngsten PISA-Studie mit mehr Unterricht an den Grundschulen. Wie das Kultusministerium mitgeteilt hat, soll es in den kommenden Jahren insgesamt 6 weitere Stunden pro Woche geben für Mathe, Deutsch, Sport und Musik. Wie das genau aussehen soll, wird derzeit noch erarbeitet. Ersten Schätzungen zufolge braucht es dafür innerhalb von 2 Jahren 1.300 weitere Lehrkräfte. Die deutschen Sportlerinnen und Sportler sollen wieder mehr Medaillen auf Eis und Schnee gewinnen. Dafür pumpt der Bund jetzt mehr Geld in den deutschen Wintersport. Die Spitzenverbände bekommen laut Bundeskanzleramt im kommenden Jahr über 30 Millionen Euro vom Bund, um sich auf die Olympischen Winterspiele 2030 in den französischen Alpen vorzubereiten. Das Ziel: Deutschland soll im Medaillenspiegel wieder unter die Top 3 kommen.
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4: Normaler Verkehr auf den Straßen in der Region, für dich gut und sicher ankommen.
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6: Ein bisschen trüber war es heute in Regensburg und der Region. Viele Wolken dabei, aber trocken. In der Nacht reißt jetzt aber immer weiter auf bis zu einem klaren Himmel. Auch da ohne Regen, die Tiefstwerte bei 9 Grad. Morgen in der Früh dürfen wir erstmal mit ein bisschen Nebel rechnen. Danach wird es aber richtig schön. Sonne pur und 23 Grad in der Spitze.
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0: 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Und aktuell haben wir für dich normalen Verkehr. Egal wohin du unterwegs bist, gute Fahrt. 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
2: Ein bisschen trüber war es heute in Regensburg und der Region. Viele Wolken dabei, aber trocken. In der Nacht reißt jetzt aber immer weiter auf bis zu einem klaren Himmel. Auch da ohne Regen die Tiefstwerte bei 9 Grad. Morgen in der Früh dürfen wir erstmal mit ein bisschen Nebel rechnen. Danach wird es aber richtig schön. Sonne pur und 23 Grad in der Spitze.
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4: Ich bin Hendrik Daum. Wer einen Skoda fährt, der sollte dringend bei seinem Autohändler anrufen. Der tschechische Autobauer ruft weltweit nämlich 1,7 Millionen Fahrzeuge zurück. 370.000 davon alleine hier bei uns in Deutschland. Grund ist laut Kraftfahrt-Bundesamt offenbar das gleiche Problem wie bei VW, Audi und Seat. Eine Schraube in der Lenkung kann abreißen und die Lenkung ausfallen lassen. Weltweit soll der Sprit an den Tankstellen günstiger werden und um das zu erreichen, greifen die G7-Staaten wie Deutschland, Frankreich und die USA auf Ölnotreserven zurück. Ab sofort und über 4 Monate sollen 100 Millionen Barrel Rohöl freigegeben werden. Tina Eck berichtet.
5: Damit ist ein von Präsident Trump angedrohter Diesel-Exportstopp erstmal vom Tisch. Nach dem Nahen Osten sind die USA nämlich Europas wichtigster Lieferant von Diesel. Nun soll die Freigabe der Reserven mit der Internationalen Energieagentur IEA abgestimmt werden, um möglicherweise zusätzliche Dieselfreigaben zu prüfen. Die endgültige Entscheidung liegt bei der Energieagentur.
4: Der beinahe Absturz der Fly-Dubai-Maschine nach Israel vor 2 Tagen gibt weiter Rätsel auf. Bekannt ist bisher nur, dass einer der Piloten im Cockpit mit einem Messer auf seinen Kollegen eingestochen hat und die Boeing offenbar zum Absturz bringen wollte. Seine Motive sind aber nach wie vor unbekannt. Inzwischen ermitteln die Behörden in den Vereinigten Arabischen Emiraten, weil das Flugzeug dort registriert war. Schülervertreterinnen und Vertreter in Frankreich distanzieren sich von der Gewalt bei den Protesten gegen die Bildungspolitik, rufen aber trotzdem zu weiteren Demonstrationen auf. Nach einem Treffen mit dem Bildungsminister sagte ein Vertreter, es gebe absolut widerliche Gewaltszenen, die aber von Außenstehenden ausgehen würden, nicht von den Gymnasiasten. Zuletzt waren tausende junge Menschen festgenommen worden.
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7: Und aktuell haben wir für dich normalen Verkehr. Egal wohin du unterwegs bist, gute Fahrt.
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9: Ein bisschen trüber war es heute in Regensburg und der Region. Viele Wolken dabei, aber trocken. In der Nacht reißt jetzt aber immer weiter auf bis zu einem klaren Himmel. Auch da ohne Regen die Tiefstwerte bei 9 Grad. Morgen in der Früh dürfen wir erstmal mit ein bisschen Nebel rechnen. Danach wird es aber richtig schön. Sonne pur und 23 Grad in der Spitze.
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0: Und aktuell haben wir für dich normalen Verkehr. Egal wohin du unterwegs bist, gute Fahrt.
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3: Ein bisschen trüber war es heute in Regensburg und der Region. Viele Wolken dabei, aber trocken. In der Nacht reißt jetzt aber immer weiter auf bis zu einem klaren Himmel. Auch da ohne Regen die Tiefstwerte bei 9 Grad. Morgen in der Früh dürfen wir erstmal mit ein bisschen Nebel rechnen. Danach wird es aber richtig schön. Sonne pur und 23 Grad in der Spitze.

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1: Ich bin Hendrik Daum. In Bremen haben die zentralen Feiern zum morgigen Tag der Deutschen Einheit begonnen. Bis Sonntag läuft ein großes Bürgerfest mit Konzerten, Theater und Diskussionen. Es gibt Informationsstände aller Bundesländer, auch Institutionen wie der Bundesrat oder das Bundesverfassungsgericht stellen ihre Arbeit vor. Bremen erwartet mehr als 400.000 Festgäste. Wer einen Skoda fährt, der sollte jetzt dringend bei seinem Autohändler anrufen, denn der tschechische Autobauer ruft weltweit 1,7 Millionen Fahrzeuge zurück, 370.000 davon alleine in Deutschland. Grund ist laut Kraftfahrtbundesamt offenbar das gleiche Problem wie bei VW, Audi und Seat. Eine Schraube in der Lenkung kann abreißen und die Lenkung dadurch ausfallen lassen. Zum vierten Mal in nur 6 Jahren hat die Warenhauskette Galeria Insolvenz angemeldet. Die 12.000 Beschäftigten stehen vor einer völlig ungewissen Zukunft, kritisiert Verdi-Handelsvorständin Silke Zimmer. Sie spricht von haarsträubenden Managementfehlern. Tanja Wagner mit den Einzelheiten.
2: Die Warenhauskette habe nicht mal Gründe für die Insolvenz angegeben, ereifert sich Zimmer. Nachhaltige Investitionen, die die Zukunft der Standorte sichern, habe es in den letzten Jahren jedenfalls nicht gegeben. Die Beschäftigten bräuchten einen Plan und keine Nebelkerzen. Experten sind sich aber sicher, Galeria könnte auch diese Insolvenz und vielleicht noch eine weitere überstehen, mit weniger Filialen und dem richtigen Eigentümer. Auch brauche es ein neues Konzept mit Drittpartnern, wo Käufer nicht nur shoppen, sondern sich wohlfühlen und etwas erleben könnten.
1: Greta und andere Inseln der Ägäis kämpfen zurzeit mit einem schweren Herbststurm und starken Regenfällen. Auf Rhodos wurde eine 58-jährige deutsche Touristin am Strand von einem Blitz getroffen und getötet. Ihr Ehemann erlitt nur leichte Verletzungen. An den Küsten wurden außerdem Autos ins Meer gespült, viele Brücken und Straßen sind zerstört. Der griechische Wetterdienst geht davon aus, dass das Unwetter noch mindestens 2 Tage anhalten wird.
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4: Und aktuell haben wir für dich normalen Verkehr. Egal wohin du unterwegs bist, gute Fahrt.
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6: Ein bisschen trüber war es heute in Regensburg und der Region. Viele Wolken dabei, aber trocken. In der Nacht reißt jetzt aber immer weiter auf bis zu einem klaren Himmel. Auch da ohne Regen die Tiefstwerte bei 9 Grad. Morgen in der Früh dürfen wir erstmal mit ein bisschen Nebel rechnen. Danach wird es aber richtig schön. Sonne pur und 23 Grad in der Spitze.
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0: 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Und aktuell haben wir für dich normalen Verkehr. Egal wohin du unterwegs bist, gute Fahrt. 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
2: Ein bisschen trüber war es heute in Regensburg und der Region. Viele Wolken dabei, aber trocken. In der Nacht reißt jetzt aber immer weiter auf bis zu einem klaren Himmel. Auch da ohne Regen die Tiefstwerte bei 9 Grad. Morgen in der Früh dürfen wir erstmal mit ein bisschen Nebel rechnen. Danach wird es aber richtig schön. Sonne pur und 23 Grad in der Spitze.
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1: Ich bin Hendrik Daum. In Bremen haben bereits gestern die zentralen Feiern zum heutigen Tag der Deutschen Einheit begonnen. Bis Sonntag läuft ein großes Bürgerfest mit Konzerten, Theater und Diskussionen. Es gibt Informationsstände aller Bundesländer. Auch Institutionen wie der Bundesrat oder das Bundesverfassungsgericht stellen ihre Arbeit vor. Bremen erwartet mehr als 400.000 Festgäste. Die Bundesregierung hat die Freigabe von Öl- und Dieselreserven durch die G7-Staaten begrüßt. Außenminister Wadefuhl sprach von einem guten Ergebnis. Deutschland habe von Anfang an auf eine einvernehmliche Regelung im G7-Rahmen gesetzt. Die Maßnahme soll helfen, die Versorgung zu sichern und die Märkte zu stabilisieren. Zuvor hatten sich die G7-Staaten darauf verständigt, bis zu 100 Millionen Barrel Diesel und Rohöl aus ihren Reserven freizugeben. Zum vierten Mal in nur 6 Jahren hat die Warenhauskette Galeria Insolvenz angemeldet. Die 12.000 Beschäftigten stehen vor einer völlig ungewissen Zukunft, kritisiert Verdi-Handelsvorständin Silke Zimmer. Sie spricht von haarsträubenden Managementfehlern. Tanja Wagner mit den Einzelheiten.
2: Die Warenhauskette habe nicht mal Gründe für die Insolvenz angegeben, ereifert sich Zimmer. Nachhaltige Investitionen, die die Zukunft der Standorte sichern, habe es in den letzten Jahren jedenfalls nicht gegeben. Die Beschäftigten bräuchten einen Plan und keine Nebelkerzen. Experten sind sich aber sicher, Galeria könnte auch diese Insolvenz und vielleicht noch eine weitere überstehen, mit weniger Filialen und dem richtigen Eigentümer. Auch brauche es ein neues Konzept mit Drittpartnern, wo Käufer nicht nur shoppen, sondern sich wohlfühlen und etwas erleben könnten.
1: Eine Warnlampe im Cockpit hat den Rückflug von Bayerns Ministerpräsident Söder aus Kroatien kurzfristig gestoppt. Der Start der Maschine in Zagreb wurde abgebrochen, weil ein mögliches Problem an einem Triebwerk angezeigt wurde. Zwischenzeitlich wurde eine Ersatzmaschine angefordert. Doch die Crew, die konnte den Fehler noch vor deren Eintreffen beheben. Söder und seine Delegation starteten schließlich mit dem ursprünglichen Flugzeug und landeten gestern rund 2 Stunden später als geplant sicher in München. Söder hatte zuvor den kroatischen Regierungschef Plenković getroffen.
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3: Und aktuell haben wir für dich normalen Verkehr. Egal wohin du unterwegs bist, gute Fahrt.
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4: Ein bisschen trüber war es heute in Regensburg und der Region. Viele Wolken dabei, aber trocken. In der Nacht reißt jetzt aber immer weiter auf bis zu einem klaren Himmel. Auch da ohne Regen die Tiefstwerte bei 9 Grad. Morgen in der Früh dürfen wir erstmal mit ein bisschen Nebel rechnen. Danach wird es aber richtig schön. Sonne pur und 23 Grad in der Spitze.
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1: Ich bin Hendrik Daum. In Bremen haben bereits gestern die zentralen Feiern zum heutigen Tag der Deutschen Einheit begonnen. Bis Sonntag läuft ein großes Bürgerfest mit Konzerten, Theater und Diskussionen. Es gibt Informationsstände aller Bundesländer. Auch Institutionen wie der Bundesrat oder das Bundesverfassungsgericht stellen ihre Arbeit vor. Bremen erwartet mehr als 400.000 Festgäste. Die 7 führenden Industriestaaten, darunter Deutschland, Frankreich und die USA, wollen große Mengen an Diesel und Rohöl freigeben, um den hohen Energiekosten entgegenzuwirken. Die Rede ist von einer Menge bis zu 100 Millionen Barrel. Die Freigabe soll unverzüglich anlaufen. Die jüngste Energiekrise geht vor allem auf den Iran-Krieg zurück. Er beeinträchtigt seit Monaten die Öllieferungen aus der Golfregion. Wer einen Skoda fährt, der sollte jetzt dringend bei seinem Autohändler anrufen, denn der tschechische Autobauer ruft weltweit 1,7 Millionen Fahrzeuge zurück. 370.000 davon alleine bei uns in Deutschland. Grund ist laut Kraftfahrtbundesamt offenbar das gleiche Problem wie bei VW, Audi und Seat. Eine Schraube in der Lenkung kann abreißen und die Lenkung dadurch ausfallen lassen. Kreta und andere Inseln der Ägäis kämpfen zurzeit mit einem schweren Herbststurm und starken Regenfällen. Auf Rhodos wurde eine 58-jährige deutsche Touristin am Strand von einem Blitz getroffen und getötet. Ihr Ehemann erlitt nur leichte Verletzungen. An den Küsten wurden außerdem Autos ins Meer gespült. Viele Brücken und Straßen sind zerstört. Der griechische Wetterdienst geht davon aus, dass das Unwetter noch mindestens 2 Tage anhalten wird.
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2: Aktuell hast du normalen Verkehr auf den Straßen in der Region. Gute Fahrt.
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3: Jetzt in der Nacht kühlt es ab auf Tiefstwerte von 9 Grad. Dazu reißt es am Himmel immer weiter auf bis zu einem klaren Himmel. Das heißt, es bleibt auch trocken. Der Samstag startet erstmal ein bisschen neblig. Danach wird es aber auch da richtig schön mit Sonne pur und Höchstwerten von 23 Grad.
0: Punkt. 1 Uhr. 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

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Und egal, wohin du aktuell unterwegs bist, normaler Verkehr auf den Straßen in der Region. Gute Fahrt.

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1: Ich bin Hendrik Daum. Heute ist der Tag der deutschen Einheit. In diesem Jahr ist Bremen Gastgeber der offiziellen Feiern. Zum Festakt werden viele Ehrengäste erwartet, darunter Bundespräsident Steinmeier, Bundeskanzler Merz und Bundestagspräsidentin Klöckner. Ronny Thorau berichtet.
2: Schauspielerin Katja Riemann moderiert den zentralen Festakt in Bremen. Auch gibt's ein großes Bürgerfest und am Abend treten Bands und Künstler wie die Fanta 4, Flo Mega und Mia auf. Hunderttausende werden erwartet. Gerade in der heutigen Zeit empfinden es viele Politiker als wichtig, den Zusammenhalt in der Gesellschaft zu feiern, auch wenn vieles immer noch nicht gleich sei. Einkommen, Vermögen, Renten sind 36 Jahre nach der deutschen Einheit im Osten nach wie vor oft niedriger als im Westen.
1: Nach der wiederholten Drohung mit einem Exportverbot für Diesel hat US-Präsident Trump jetzt erklärt, er habe das nicht ernst gemeint. Ein Verbot habe niemals wirklich zur Debatte gestanden und er werde ein solches auch nicht verhängen. Die G7-Staaten hatten sich zuvor auf die Freigabe von 100 Millionen Barrel Rohöl und Diesel aus ihren strategischen Reserven geeinigt. Damit reagierte das G7-Bündnis auf Trumps Druck, das Rohöl- und Dieselangebot zu erhöhen. Nach dem erneuten Insolvenzantrag der Warenhauskette Galeria hat der Gesamtbetriebsrat vom Management verlangt, über die Lage aufzuklären. Es werde mit allen zur Verfügung stehenden Mitteln für den Erhalt der Arbeitsplätze gekämpft, heißt es. Der Geschäftsbetrieb in den 83 Filialen soll vorerst weiterlaufen. Für Galeria ist es inzwischen der vierte Insolvenzantrag innerhalb von nur 6 Jahren. Die deutsche Fußballnationalmannschaft wird ohne Bayern-Profi Serge Gnabry zum 4. Nations League-Spiel nach Griechenland reisen. Der 31 Jahre alte Angreifer, der die DFB-Auswahl beim 2:0 gegen Serbien erstmals als Kapitän angeführt hatte, ist aus dem Teamquartier in Herzogenaurach nach München zurückgekehrt. Gnabry war als einziger Akteur in allen 3 Länderspielen unter Klopp zum Einsatz gekommen.
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3: Und egal wohin du aktuell unterwegs bist, normaler Verkehr auf den Straßen in der Region, gute Fahrt.
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4: Jetzt in der Nacht kühlt es ab auf Tiefstwerte von 9 Grad. Dazu reißt es am Himmel immer weiter auf bis zu einem klaren Himmel. Das heißt, es bleibt auch trocken. Der Samstag startet erstmal ein bisschen neblig. Danach wird es aber auch da richtig schön mit Sonne pur und Höchstwerten von 23 Grad.
0: Punkt. 2 Uhr. 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